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1: Es ist 3.
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1: Es ist 4.
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Und das ist ihr Hit «If You Don't Know». 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
2: Ich bin Dario Jäcker. Guten Morgen.
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2: Klassische Non-Food-Läden wie beispielsweise Kleiderläden verschwinden immer mehr aus den Schweizer Innenstädten. Zu diesem Schluss kommt eine Studie des Immobilienberaters Wüest und Partner. Dafür gewinnen Gastronomie, Food-Angebote sowie Gesundheits- und Beauty-Dienstleistungen in den Innenstädten an Bedeutung. Gründe seien vor allem der starke Onlinehandel und veränderte Konsumgewohnheiten. Die Schwinger-Szene trauert um Stefan Strebel. Die Schwinger-Legende ist im Alter von 49 Jahren einem Herzversagen erlegen. Der Nordwestschweizerische Schwingerverband bestätigt eine Meldung von Blick. Strebel war bis im letzten März technischer Leiter des Eidgenössischen Schwingerverbandes. US-Präsident Donald Trump sieht die USA kurz vor einer Einigung mit dem Iran. Dies sagte Trump dem US-Sender PBS. Eine Einigung zur Beendigung des Krieges könne schon in der kommenden Woche zustande kommen, sagte Trump. Nach übereinstimmenden US-Medienberichten arbeiten Washington und Teheran an einer einseitigen Absichtserklärung mit 14 Punkten. Diese soll den Krieg formell beenden.
0: Sport.
2: Der FC Bayern hat den Einzug ins Finale der Fußball Champions League verpasst. Gegen Paris Saint-Germain schaffte er zu Hause nur ein 1:1. Im Hinspiel hatten die Bayern in Paris mit 4:5 verloren. Der Titelverteidiger PSG trifft im Finale von Budapest Ende Mai auf Arsenal.
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2: Keine Meldungen von der Strasse. Ich wünsche eine gute Fahrt.
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2: Es geht einen sonnigen Tag, meistens auf jeden Fall. Vor allem im Jura und den Voralpen entlang kann es aber ein paar Schauer geben. Das bei 17 bis 18 Grad heute.
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3: Schönen Ständer mit dem Soundtrack zum Leben auf. Da ist der Mark Amber. Freue ich mich, Start in den Tag. Morgen.

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6: Ich bin Dario Jäcker, guten Morgen.
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6: Klassische Non-Food-Läden, wie beispielsweise Kleiderläden, verschwinden immer mehr aus den Schweizer Innenstädten. Zu diesem Schluss kommt eine Studie des Immobilienberaters Wüst und Partner. Dafür gewinnen Gastronomie, Food-Angebote sowie Gesundheits- und Beauty-Dienstleistungen in den Innenstädten an Bedeutung. Gründe seien vor allem der starke Onlinehandel und veränderte Konsumgewohnheiten. Die Schwingerszene trauert um Stefan Strebel. Die Schwingerlegende ist im Alter von 49 Jahren einem Herzversagen erlegen. Der Nordwestschweizerische Schwingerverband bestätigt eine Meldung von Blick. Strebel war bis im letzten März technischer Leiter des Eidgenössischen Schwingerverbandes. US-Präsident Donald Trump sieht die USA kurz vor einer Einigung mit dem Iran. Dies sagte Trump dem US-Sender PBS. Eine Einigung zur Beendigung des Krieges könne schon in der kommenden Woche zustande kommen, sagte Trump. Nach übereinstimmenden US-Medienberichten arbeiten Washington und Teheran an einer einseitigen Absichtserklärung mit 14 Punkten. Diese soll den Krieg formell beenden.
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6: Der FC Bayern hat den Einzug ins Finale der Fußball Champions League verpasst. Gegen Paris Saint-Germain schaffte er zu Hause nur ein 1:1. Im Hinspiel hatten die Bayern in Paris mit 4:5 verloren. Der Titelverteidiger PSG trifft im Finale von Budapest Ende Mai auf Arsenal.
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6: Keine Meldungen von der Strasse. Ich wünsche gute Fahrt.
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6: Es geht einen sonnigen Tag, meistens auf jeden Fall. Vor allem im Jura und den Voralpen entlang kann es aber ein paar Schauer geben. Das bei 17 bis 18 Grad heute.
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8: Gemütlich geht's ab in Donnerstag hier im Sendung zum Leben mit dem aktuellen Hit aus der Ostschweiz. Das ist Noemi Besa und Hear Me.

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Viel Kraft, liebe Bayern-Fans. Heute Morgen müsst ihr stark sein. Das ist der Gouvi am Morgenshow, Viertel vor 6 Uhr. Der Morgen nach dem zweiten Champions League-Halbfinal. Ein bisschen Skandalmatch war gestern Bayern gegen Paris, weil zweimal ein klares Hands von Paris nicht pfiffen worden ist. Also heute Morgen auf Social Media geht es viel mehr um den Schiedsrichter als um den Match selber. Bitter, aber Fakt ist, im Champions League-Final heisst es jetzt Arsenal gegen PSG und das Ganze ist dann am 30. Mai. Und dann im Sendung zum Leben geht es ab Donnerstag mit den besten Hits bei Argovia. Das sind der Stress und der Zian. How to heal. Guten Morgen.

0: 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Und hier bei Argovia geht es ab Donnerstag mit der aktuellen Nummer 1 vom Countdown. Der Alex Warren parat für euch mit seinem aktuellen Hit Fever Dream, gerade nach den Nachrichten.
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4: Achtung, fertig, los! Der Axpo Aargauer Göppfinaltag steht vor der Tür. Auf dem Musterplatz Zingen kämpfen 22 Teams um den Göppsieg. Am Mittwochabend geht's los mit dem Seniorenfinalspiel. Am Auffahrtsdonnerstag und neu auch am Samstag steigen alle weiteren Endspiele. Kommen dann die Axpo Aargauer Göppfinaltag auf Zingen. Der Eintritt ist gratis.
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0: Ich wünsche euch einen guten Start in den Donnerstag. Das ist der 7. Mai. Wir haben 6 Uhr.
9: Guten Morgen, ich bin der Jonathan Ernst.
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9: Die FDP Aargau will nach dem Rücktritt von Landammann Stefan Attiger Ende Jahr ihren Sitz in der Aargauer Regierung verteidigen. Die Partei setzt eine Findungskommission ein, um die Nachfolge Attigers vorzubereiten. Mit Stefan Attiger verliert das Departement Bau, Verkehr und Umwelt BVU nach 13 Jahren seinen Vorsteher. Für Attiger war ein Departementswechsel in seiner Amtszeit nie ein Thema, wie er gegenüber Tele M1 sagte.
10: Oh nein! Ich habe von Anfang an gehofft, dass ich das Departement haben kann. Es war für mich nie eine Diskussion, das Departement zu wechseln. Wir können hier sehr, sehr viel gestalten. Es sind auch Themen, wo ich mich Freude daran habe. Und da kann man sehr viel gestalten und das hat mir natürlich immer gefallen.
9: Der 59-jährige Stefan Attiger will nach seinem Rücktritt in die Privatwirtschaft wechseln. Klassische Non-Food-Läden wie beispielsweise Kleiderläden verschwinden immer mehr aus den Schweizer Innenstädten. Zu diesem Schluss kommt eine Studie des Immobilienberaters Wüst und Partner. Dafür gewinnen Gastronomie, Food-Angebote und Gesundheits- und Beauty-Dienstleistungen in den Innenstädten an Bedeutung. Gründe seien vor allem der starke Onlinehandel und veränderte Konsumgewohnheiten. US-Präsident Donald Trump glaubt an ein baldiges Ende des Iran-Krieges. Man sei sich einer Einigung nahe, heißt es aus der US-Regierung. Gleichzeitig drohte Trump jedoch, falls es keinen Deal gäbe, werde man den Iran wieder bombardieren. Ein hochrangiger iranischer Politiker nannte eine baldige Einigung jedoch realitätsfremd.
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9: Der FC Bayern hat den Einzug ins Finale der Fußball Champions League verpasst. Gegen Paris Saint-Germain schaffte er zu Hause nur ein 1:1. Im Hinspiel hatten die Bayern in Paris mit 4:5 verloren. Der Titelverteidiger PSG trifft im Final von Budapest Ende Mai auf Arsenal.
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0: Der Dow Jones in New York schließt 1,2% im Plus, der Nasdaq schließt 2,1% im Plus und der Nikkei in Tokio der steht im Moment 5,7% im Plus. Ein Euro bekommt ihr für 92 Rappen, ein US-Dollar für 78 Rappen.
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0: Grüßt euch ins Auto am 2 ab 6, schön fahrt ihr mit Argovia in den Donnerstag. Nur eine Meldung, die ihr 10 Minuten verliert, und zwar in der Region Zürich auf dem Westring Richtung Basel. Da müsst ihr abbremsen zwischen Urdorf Süd und dem Limmentaler Kreuz. Alle kürzeren Stocker für euch ist immer zusammengefasst in der Radio Argovia App. Gute und sichere Fahrt wünsche ich euch.
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0: Am Morgen nass, am Nachmittag trocken. Eine gute Portion Sonne, die es dann gibt, den Tag durch. Bei maximal 17 Grad im Argovialand und ein bisschen Wind. Aktuell zum Aufstehen 8 Grad zu Auenstein.
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0: Euren Happy Place zum Mittag starten. Schön sind ihr da und kommen gute Donnerstag mit dem Alex Warren und Fever Dream.

Vorgestern ist sie 38 geworden. Der Rausch von der Geburtstagsparty hat sie ausgeschlafen und singt euch jetzt mit ihrer Wahnsinnsstimme in Donnerstag hier in der Argovia Morgenshow. Es ist 7 Minuten nach dem 6. Guten Start euch mit der Adele.

0: Ein offizieller Linienbus fährt ohne Ziel auf dem Netz der regionalen Verkehrsbetriebe Baden-Wettigen RVBW umeinander. Und sogar die grossen internationalen Medien die berichten darüber.
1: Switzerlander Baden-Schohre zahlu hetze ammoniak betikrom dhurbi bus service.
2: A one-of-a-kind bus is rolling through a city in Switzerland, encouraging riders to unplug and connect with sing-alongs and good old-fashioned conversation. Take a look at this. It's a one-of-a-kind bus rolling through a city in Switzerland, and it's called the Line Zero.
0: Dargo, wie am Morgenshow, 10 Minuten nach dem 6. Die Linie 0 von der RVBW, das ist ein Kunstprojekt, kann man sagen, mit dem Ziel, aus dem Alltag auszubrechen, offensiv für unerwartete Sachen und den Bus zu einer Begegnungszone machen. Das kommt auch bei Margot Wieland.
3: Also so etwas mache ich ja nur, wenn ich in die Ferien gehe und vielleicht ein bisschen müde bin von der Stadt und dann steige ich im Bus und lasse mich einfach umschauffieren und schaue, wo es hingeht. Es ist wie ein kleiner Freiraum, den man hat und kann einfach den Körper ausruhen und eine neue Umgebung testen. Ich bin jetzt hier zum Beispiel auch noch nie durch, wo wir jetzt gerade fahren.
0: Radio Argovia ist auch mal mit ins Blaue gefahren und wir haben gemerkt, dass da sogar ganze Schulklassen mitfahren bei der Linie 0.
4: Aus reinem Gewunder. Wir haben das gehört, das Angebot von der Gebrüder Ricklin. Und wir haben schon gehört, dass die spannende Sachen machen. Und jetzt sind wir mega gespannt. Keine Ahnung. Es fragt alle, wie lange, woher. Wir keine Ahnung. Wir schauen es.
0: Ja. So gut. Umfahren ohne Ziel, das ist natürlich auch sehr speziell für den Busfahrer.
5: Also grundsätzlich hatte ich also zwei, drei Pläne im Kopf, die ich jetzt auch durchgezogen habe. Aber sonst, ich einfach mich entscheiden, jetzt gehe ich links oder rechts und dann fahre ich gleich geradeaus. Es ist nichts geplant, ich habe nichts Fixes vor, weil der Bus leitet mich irgendwo hin.
0: Ja, es macht ihm noch Spass und sie gehen auch noch gut für die Fahrgäste.
5: Dass sie auch Spass haben im Bus, weil das ist mir wichtig, dass sie Freude haben am Bus fahren, dass sie auch in Zukunft sagen, hey, jetzt statt dass ich jetzt am Morgen am 7. ins Handy hineinschaue, schaue ich vielleicht die Leute anfangen an, reden mit ihnen. Oder mache sogar Sierra, Madre, so. Wie wir es vorhin erlebt haben im Tunnel. Ja, wie gesagt, es ist nichts geplant, es ist alles frei. Und das ist auch für mich schön, so können einfach machen, was ich will, auf Deutsch gesagt.
0: Und falls ihr jetzt auch noch Lust bekommen habt, irgendwann mal mitzufahren auf der Linie 0 ab ins Ungewisse in der Region Baden-Wettigen, dann habt ihr noch bis am 16. Mai die Möglichkeit dazu. Und

0: Wir starten den Tag mit 8 Grad. Regentropfen und viele Wolken am Himmel. Zum Beispiel das Oberendfelden. Es wird aber noch sehr schön heute. Wir dürfen uns auf einen schönen Frühlingstag freuen. Es gibt am Nachmittag 17 Grad und sehr eine gute Portion Sonne für uns. Das ist der Gubia Morgenshow. Schön sind wir da. 19 Minuten nach dem 6. Ganz schnell die drei aktuellsten Meldungen von der Strasse. In der Region Aarau stocken es auf der A1 Richtung Zürich. Ihr habt eine Viertelstunde länger zwischen Aarau Ost und Neuenhof. In der Region Solothurn Stau auf der A1 Richtung Bern von Niederbipp bis Wangen ad Rare 10 Minuten plus. Und in der Region Zürich um den Gubristum der längste Stau auf dem Westring Richtung Basel zwischen Urdorf Süd und dem Limmentaler Kreuz. Und da geht es jetzt ab in Donnerstag mit ihm da.
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0: Sein aktueller Hit für euch, All Time High.

0: Ab in Donnerstag mit der Argovia-Morgenshow. 22 Minuten nach dem 6 Uhr, das ist der Morgen, nachdem der Aargauer Landamme, der Stefan Attiger, seinen Rücktritt bekannt gegeben hat. Seit mehr als 30 Jahren ist er Politiker. 13 Jahre hat er in der Aargauer Regierungsdepartement für Bau, Verkehr und Umwelt geführt und 8 Jahre ist er Stadtpräsident von Baden gewesen.
1: Ich will noch mal etwas anderes machen und bin jetzt 59 und da muss man irgendwann sagen, okay, jetzt kann man noch mal etwas anderes machen und das ist eigentlich der Grund. Und für mich war schon klar, dass ich nicht jetzt Regierungsrat bleibe bis zur Pensionierung.
0: Ja, recht hat er. Einfach mal Mensch sein. Ein ausführlicher Bericht zum Rücktritt von Stefan Attiger findet ihr bei unseren Kollegen auf telem1.ch. Und da für euch ist heute Tag jetzt noch 2 Hits. Der Anfang macht Leu, das ist M.I. Enough im Soundtrack zum Leben.

0: Colin Harris, Rag'n'Bone Man.
1: Dann kommen wir am Morgen schon. Schön, sind ihr da.
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1: Ich wünsche euch ganz einen guten Start in Donnerstag, bereit für euch. Vor dem 7. der Ray Dalton mit seinem aktuellen. Schöne Hit von Ed Sheeran begleitet euch im Tag. Und der Soundtrack zum Leben, der kann auch richtig Gas geben mit den besten Classics. Bon Jovi, auch noch in der neuen halben Stunde für euch.
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1: Ich wünsche euch einen guten Start in Donnerstag. Alles Wichtige, was ihr wissen müsst, gibt es jetzt um 6:30.
15: Guten Morgen, ich bin der Jonathan Ernst.
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15: Klassische Non-Food-Läden wie beispielsweise Kleiderläden verschwinden immer mehr aus den Schweizer Innenstädten. Zu diesem Schluss kommt eine Studie des Immobilienberaters Wüst und Partner. Dafür gewinnen Gastronomie, Food-Angebote und Gesundheits- und Beauty-Dienstleistungen in den Innenstädten an Bedeutung. Gründe seien vor allem der starke Onlinehandel und veränderte Konsumgewohnheiten. Die Schweizer Medienbranche will in Sachen künstlicher Intelligenz Verantwortung übernehmen. Am heutigen Swiss Media Forum wird ein KI-Kodex vorgestellt. Dieser schafft gemeinsame Grundsätze für den Umgang mit KI in der Schweizer Publizistik. Das soll laut Mitteilung das Vertrauen in Schweizer Medien stützen. US-Präsident Donald Trump glaubt an ein baldiges Ende des Iran-Krieges. Man sei sich einer Einigung nahe, heißt es aus der US-Regierung. Gleichzeitig drohte Trump jedoch, falls es keinen Deal gäbe, werde man den Iran wieder bombardieren. Ein hochrangiger iranischer Politiker nannte eine baldige Einigung jedoch realitätsfremd. Polen möchte mehr US-Truppen aufnehmen. Das hat Polens Präsident Karol Nawrocki gesagt. Er werde Trump dazu ermutigen, die Soldaten in Europa zu behalten. Nach Spannungen zwischen US-Präsident Donald Trump und Bundeskanzler Friedrich Merz hatte die US-Regierung einen Teilabzug von Soldaten aus Deutschland angeordnet.
2: Sport.
15: Der FC Bayern hat den Einzug ins Finale der Fußball Champions League verpasst. Gegen Paris Saint-Germain schaffte er zu Hause nur ein 1:1. Im Hinspiel hatten die Bayern in Paris mit 4:5 verloren. Der Titelverteidiger PSG trifft im Finale von Budapest Ende Mai auf Arsenal.
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1: Grüß euch ins Auto, kurz nach 6:30. Wir haben einen neuen Mitarbeiter von der Minute. Der Argovia-Hörer Marco hat sich gemeldet.
16: Wir sind jetzt gerade Richtung Laufenburg gefahren und dort war ein TÜV-Unfall gewesen und dort staut es jetzt von Laufenburg Richtung Sisslen. Basel staut alles, ist ein Riesenstau.
1: Im Moment geht es dort eine halbe Stunde länger, viel Geduld, wenn ihr dort drinnen steht. Und gut durch den Stau bringen wir euch auch in die Region Aarau. A1 Richtung Zürich, hier über mehrere Abschnitte von Aarau Ost bis auf Neuenhof, eine halbe Stunde, die drauf kommt. Region Solothurn, hinten anstehen auf der A1 Richtung Bern, von Niederbipp bis Wangen an der Aare, plus eine Viertelstunde. Region Zürich, A1 Richtung St. Gallen, von Spreitenbach bis zum Gubrist, 10 Minuten länger. Und auf dem Westring Richtung Basel, von Urdorf Süd bis zum Limmentaler Kreuz, 10 Minuten plus. Und dann die Hauptstrasse von Wollen auf Bremgarten, auch hier verlieren wir 10 Minuten. Gute Fahrt!
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1: Am Morgen nass, am Nachmittag trocken. Auch eine gute Portion Sonne, die es da gibt, den Tag durch für uns in Marco Land bei maximal 17 Grad und ein bisschen Wind. Aktuell zum Aufstehen 9 Grad zu Hause.
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1: Morgen kommen wir gut in Donnerstag mit dem Iggy Kelly. Ja.

0: 20 vor 7 Uhr, da gehe ich am Morgenshow, jetzt gerade mit dem Ray Dalton. Und ich bin super gespannt, was da für Storys reinkommen von euch. Arguiland, ich habe das Gefühl, das könnte noch lustig werden heute Morgen. Heute suche ich nämlich eure Coiffeur-Fails. Der Anfang macht unser Urs Hofstetter aus dem Team.
1: Ja, also als Kind schon mal. Ich meine, mir hat der Coiffeur, der Herr Knutzen, hat mir ins Ohr geschnitten.
0: Du weißt noch, dass der so heisst.
1: Knutzen.
0: Ja, das ist ja wirklich ein dramatisches Erlebnis.
1: Ja,
0: was, ins Ohr reingeschnitten?
1: Ins Ohr reingeschnitten, ja. Und hat Uhren wehgetan natürlich, logischerweise. Als Kind bist du traumatisiert und ich habe ja Zahnarztangst, aber da habe ich auch ein bisschen Coiffeurangst. ein anderer Fail, oder, hatte ich vor ein paar Wochen gehabt, sagen wir vor einem Monat, und das war das vorletzte Mal, als ich im Coiffeur war, hat mir der Coiffeur ein stylische Frisur gemacht. Und mein Sohn hat so gesagt, ja, ist gut. Und meine Frau hat dann gesagt, ich sehe ein bisschen aus wie eine Echse.
0: Scheiße. Hässige Frau, verletztes Ohr, vielleicht komplette falsche Farbe reingehauen. Was ist es bei euch? 0799 140 140. Euer Coiffeur-Fail. Erzählen jetzt per WhatsApp-Sprachnachricht.

Mit 9 Grad startet dort Mülligen im Tag, Wolken und Regen, so sieht es am Morgen aus. Aber wir können uns auf einen schönen Frühlingstag freuen. Im Argoviland am Nachmittag gibt es 17 Grad und ganz, ganz viel Sonne. Das ist der Argovia Morgenshow mit den drei wichtigsten Meldungen von unterwegs. Region Aarau, da haben wir eine halbe Stunde länger im Moment auf der A1 Richtung Zürich zwischen Aarau-Ost und Neuenhof. Dann in der Region Zürich rund um den Gubrist anstehen. Der längste Stau ist auf dem Westring. Da geht es eine Viertelstunde länger Richtung Basel zwischen Urdorf Süd und Limmentaler Kreuz. Und in der Region Solothurn auf der A1 Richtung Bern eine Viertelstunde plus zwischen Niederbipp und Wangen an der Aare. Und das ist auch der Morgen, wo alle Bayern-Fans stark sein müssen. Nach dem zweiten Champions League-Halbfinale gestern ein bisschen Skandalmatch gewesen, muss man sagen, Bayern gegen Paris. Weil zweimal ein klares Hands von Paris nicht gepfiffen worden ist. Also heute Morgen geht es auf Social Media mehr um den Schiri als ums Sportliche. Bitter, aber Fakt ist, im Champions League-Final heisst es jetzt Arsenal gegen PSG und ausgetragen wird der Champions League-Final am 30. Mai.

0: vor 7 Uhr bei Argovia. Am Hyperest ist ein bisschen meine Mami Claudia und sitzt Tage am Bratmachen für den Muttertagsfreitagmorgen.
1: Vorbereitet tue ich mich einmal so. Habe ich mich schon ein bisschen vorbereitet, weil meine Bürostunde ist immer so am Sonntag, wenn man ja Zeit hat, um ein bisschen Büro zu machen. Und da habe ich mir Gedanken gemacht für die Fragen zu falsch ist richtig. Und sonst einfach ein bisschen Home machen, wenn ich nervös werde vor lauter Aufregung und Freude. Aber it is what it is. Ich freue mich und das kommt schon gut.
0: Dann ist alles bereit für die Argovia Morgenshow. Morgen mit meiner Mami den ganzen Tag moderieren die Mütter zusammen mit den Kindern und hauen regelmäßig Shoppinggeld raus. Und ihr könnt auch jetzt schon 200 Stutz abstauben, um zu bösteln im Shopping Tivoli Spreitenbach. Und zwar in der Radio Argovia App. Und das Mami gibt es jetzt auch im Soundtrack zum Leben. Für euch ist der Tag. Da ist Anna Rossinelli.

0: Schön, habt ihr den Samstag zum Leben ausgesucht, zum Mittag starten. Bereit für euch, gerade nach der 7. Nachricht, ganz aktuell, Katy Perry.
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0: Ich wünsche euch einen guten Start in Donnerstag. Das ist der 7. Mai. Alles Wichtige, was ihr wissen müsst, jetzt am Punkt 7.
12: Guten Morgen, ich bin der Jonathan Ernst.
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12: Die FDP Aargau will nach dem Rücktritt von Landammann Stefan Attiger Ende Jahr ihren Sitz in der Aargauer Regierung verteidigen. Die Partei setzt eine Findungskommission ein, um die Nachfolge Attigers vorzubereiten. Mit Stefan Attiger verliert das Departement Bau, Verkehr und Umwelt BVU nach 13 Jahren seinen Vorsteher. Für Attiger war ein Departementswechsel in seiner Amtszeit nie ein Thema, wie er gegenüber Tele M1 sagte.
13: Oh nein, ich habe von Anfang an gehofft, dass ich das Departement haben kann. Es war für mich nie eine Diskussion, das Departement zu wechseln. Wir können hier sehr, sehr viel gestalten. Das sind auch Themen, wo ich Freude daran habe. Und da kann man sehr viel gestalten und das hat mir natürlich immer gefallen.
12: Der 59-jährige Stefan Attiger will nach seinem Rücktritt in die Privatwirtschaft wechseln. Schweizer Technologie in Russland. Laut dem Bundesrat nutzt Moskau komplexe Methoden, um trotz Sanktionen an kritische Güter zu kommen. Technologie aus dem Westen, auch aus der Schweiz, unterstützt so die russische Kriegsmaschinerie. Das schreibt der Blick und verweist auf den Nachrichtendienst des Bundes. Komponenten mit Bezug zu Schweizer Firmen tauchten in russischen Drohnen auf. US-Präsident Donald Trump glaubt an ein baldiges Ende des Irankrieges. Man sei sich einer Einigung nahe, heißt es aus der US-Regierung. Gleichzeitig drohte Trump jedoch, falls es keinen Deal gäbe, werde man den Iran wieder bombardieren. Bereits zuvor hatten US-Medien berichtet, dass die USA und der Iran kurz vor einer Vereinbarung stünden. Ein hochrangiger iranischer Parlamentarier nannte dies jedoch realitätsfremd.
2: Sport.
12: Der FC Bayern hat den Einzug ins Finale der Fußball Champions League verpasst. Gegen Paris Saint-Germain schaffte er zu Hause nur ein 1:1. Im Hinspiel hatten die Bayern in Paris mit 4:5 verloren. Der Titelverteidiger PSG trifft im Finale von Budapest Ende Mai auf Arsenal.
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0: Der Dow Jones in New York schließt 1,2% im Plus, der Nasdaq 2,1% im Plus und der Nikkei in Tokio der steht im Moment 5,7% im Plus. Ein Euro kostet 92 Rappen, ein US-Dollar 78 Rappen.
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0: Grüßt euch ins Auto, das sind die aktuellsten Meldungen am 2 ab 7. Regionalrau, da bringen wir euch gut durch den Stau auf der A1 Richtung Zürich, von Aarau Ost bis auf Neuenhof über mehrere Abschnitte 20 Minuten plus. Region Solothurn, abbremsen auf der A1 Richtung Bern, von Gunzgen Nord bis Niederbipp eine Viertelstunde länger. Region Basel A2 Richtung Luzern, zwischen Kleinhünigen und Breite eine Viertelstunde plus. Region Zürich, A1 Richtung St. Gallen, Fuss Breitenbach bis zum Gubrist eine Viertelstunde länger. Auf dem Westring Richtung Basel, zwischen Urdorf Süd und dem Limmataler Kreuz 10 Minuten. Und auf der A1 Richtung Bern, von Frietiken bis Zürich Ost eine Viertelstunde. Die Hauptstrasse, von Grenchen auf Sur 20 Minuten länger, von Oberswil auf Wildegg 10 Minuten und von Wollen auf Braumgarten auch 10 Minuten. Und was haben wir denn da? Nord-Süd-Achse? Ostern oder was? Nein, kaputter Lastwagen, der Gotthard ist im Moment gesperrt, 3 Kilometer Stau Richtung Norden. Gute und eine sichere Fahrt euch!
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0: Am Morgen nass, am Nachmittag trocken. Es gibt auch eine gute Portion Sonne im Argovieland, die uns begleitet den Tag durch. Maximal 17 Grad und ein bisschen Wind. Aktuell zum Mittag starten 9 Grad zu Pöttstein.
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0: Euch Happy Place zum Mittag starten. Schön sind ihr da und kommen gute Donnerstag mit der Katy Perry.

0: Heute Morgen da sammeln wir Coiffeur-Fails. Hier in der Argovia-Morgenshow, es ist 11.07. Guten Morgen, gibt es natürlich auch bei uns im Argovia-Team. Nicole Bühler von der Feierabendshow, du bist dein eigener Coiffeur und das ist sehr schief gegangen.
1: Ganz schlimm. 14 bin ich gewesen. Und wie das so ist, ich hatte dort so dunkle Haare, so ein Dunkelbraun, und fand, ich wollte jetzt blond werden. Meine Eltern gerade fort, ich mit zwei Kolleginnen daheim. Wir sind eine Blondierung kaufen, sind heim. Ich habe die auf die Haare getatscht, einwirken lassen. Und ich vergesse nie mehr den Moment, wenn ich so über den Badwannenrand runter bin. Die Kollegin hat es ausgewaschen und ich komme so in einem Schwung rauf, schaue sie erwartungsvoll an und sage, und? Und der Gesichtsausdruck, der hat sich bei mir eingebrannt. Das kannst du dir nicht vorstellen. Und zwar war es so, der Ansatz war weiss und nachher einfach orange. Knallorange. Das ist natürlich nicht gegangen. Du kannst nicht von dunkel auf ein schönes Blond. Eine Katastrophe.
0: Und dann hast du zum Coiffeur müssen, der dich rettet.
1: So schnell, wie es gegangen ist. Es ist aber etwa eine Woche, ich musste auf einen Termin warten und die hat mir dann irgendein Violett drüber geknallt. Oh mein Gott, und dann war ich so oberscheinfarbig und Katastrophe, Tor kaputt bis heute.
0: Und die Eltern, die zurückgekommen sind, das gesehen haben?
1: Hey, ich weiß gar nicht, was sie jemals erzählt haben, aber ich könnte es eigentlich morgen meiner Mutter erzählen, wenn sie kommt, komm moderieren.
0: Argo Wieland, also Coiffeur-Fails, ich glaube, wir tun das erweitern auf einfach Haar-Fails, auch wenn ihr es selber gemacht habt. 0799 140 140, da erreichen ihr uns per WhatsApp und könnt euch die Geschichte erzählen.
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0: Moslerau, da gehen wir gerade bei 8 Grad zum Haus aus. Wolken über den Kopf und ein paar Regentropfen, die oben runterkommen. Aber hey, es gibt heute noch einen sehr schönen Frühlingstag im Argovialand. Am Nachmittag gibt es 17 Grad und ganz viel Sonne. Das ist der Argovia Morgenschau am 18. ab 7 mit den drei wichtigsten Meldungen auf der Straße. Die ganze Übersicht freue ich immer in der Radio Argovia App. In der Region Aarau, da braucht ihr Geduld auf der A1 Richtung Zürich zwischen Aarau Ost und Neuenhof über mehrere Abschnitte, wo es 20 Minuten länger geht. In der Region Solothurn staut sich seit Richtung Bern auf der A1 zwischen Gunzgen Nord und Wangen an der Aare 10 Minuten plus. Und in der Region Zürich rund um den Gubrist der längste Stau auf dem Westring Richtung Basel. Da geht es eine Viertelstunde länger zwischen Urdorf Süd und dem Limmentaler Kreuz.
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0: Ab in Donnerstag mit der Argovia Morgenshow, 22 ab 7 ist es und das ist der Morgen, nachdem der Aargauer Landammer der Stefan Attiger seinen Rücktritt bekannt gegeben hat. Seit mehr als 30 Jahren ist er Politiker, 13 Jahre hat er in der Aargauer Regierungsdepartement für Bauverkehr und Umwelt geführt und 8 Jahre ist er Stadtpräsident von Baden gewesen.
1: Ich werde noch mal etwas anderes machen und jetzt 59 und wenn man irgendwann muss man sagen, okay, jetzt kann man noch mal etwas anderes machen und das ist eigentlich der Grund. Und für mich ist schon klar gewesen, dass ich nicht jetzt Regierungsrat bleibe bis zur Pensionierung.
0: Ja, recht hat er. Einen ausführlichen Bericht zum Rücktritt von Stefan Attiger findet ihr bei unseren Kollegen vom Fernsehen auf telem1.ch. Und da jetzt für euch ist der Tag, der Soundtrack zum Leben mit Lee Ann Rimes, Can't Fight the Moonlight.

0: Guten Morgen, Argo Violant.
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0: Wir starten mit dem Soundtrack zum Leben in Donnerstag, der aktuelle Hit von Bastian Baker, jetzt gerade. Lost Frequencies begleitet euch in Donnerstag. Und einen zum Laut aufdrehen, der gute Laune macht. Taya Cruz und Kylie Minogue noch vor dem 8 für euch.
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0: Ich wünsche euch einen guten Start. In Donnerstag, das ist der 7. Mai. Alles Wichtige, was ihr wissen müsst, jetzt am 7:30.
11: Guten Morgen, ich bin der Jonathan Ernst.
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11: Luzern hat neu die tiefsten Unternehmenssteuern der Schweiz. Luzern löst damit laut einer Analyse des Beratungsunternehmens PwC Zug ab. Insgesamt bleiben die Steuersätze auch nach der Einführung der OECD-Mindeststeuer vor rund 2 Jahren weitgehend stabil. 8 Kantone haben ihre Steuersätze 2026 demnach gesenkt. Darunter sind Luzern, Zug und Zürich. Die Schweizer Medienbranche will in Sachen künstlicher Intelligenz Verantwortung übernehmen. Am heutigen Swiss Media Forum wird ein KI-Kodex vorgestellt. Dieser schafft gemeinsame Grundsätze für den Umgang mit KI in der Schweizer Publizistik. Das soll laut Mitteilung das Vertrauen in Schweizer Medien stützen. US-Präsident Donald Trump glaubt an ein baldiges Ende des Iran-Krieges. Man sei sich einer Einigung nahe, heißt es aus der US-Regierung. Gleichzeitig drohte Trump jedoch, falls es keinen Deal gäbe, werde man den Iran wieder bombardieren. Ein hochrangiger iranischer Politiker nannte eine baldige Einigung jedoch realitätsfremd. Polen möchte mehr US-Truppen aufnehmen, das hat Polens Präsident Karol Nawrocki gesagt. Er werde Trump dazu ermutigen, die Soldaten in Europa zu behalten. Nach Spannungen zwischen US-Präsident Donald Trump und Bundeskanzler Friedrich Merz hatte die US-Regierung einen Teilabzug von Soldaten aus Deutschland angeordnet.
1: Sport.
11: Der FC Bayern hat den Einzug ins Finale der Fußball Champions League verpasst. Gegen Paris Saint-Germain schaffte er zu Hause nur ein 1:1. Im Hinspiel hatten die Bayern in Paris mit 4:5 verloren. Der Titelverteidiger PSG trifft im Final von Budapest Ende Mai auf Arsenal.
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0: Das neueste von der Strassen im Argovilland am 7.2. Region Aarau, A1 Richtung Zürich, da staut sich zwischen Aarau-Ost und Neuenhof über mehrere Abschnitte geht es 20 Minuten länger. In der Region Solothurn Stau auf der A1 Richtung Bern, von Gunzgenort bis Wangen an der Aare 20 Minuten plus. Region Basel, A2 Richtung Luzern, von Kleinhüningen bis zu der Verzweigung hat genau eine Viertelstunde, die er verliert. In der Region Zürich, A1 Richtung St. Gallen, von Spreidenbach bis zum Gubrist 10 Minuten länger. und dann nochmal Richtung St. Gallen auf dem Abschnitt zwischen dem Rastplatz Büsisee und der Verzügung Zürich-Ost, wo nochmal 10 Minuten drauf kommen. Westring Richtung Basel zwischen Urdorf Süd und dem Limmental Kreuz eine Viertelstunde länger und die A1 Richtung Bern zwischen Kemptal und der Verzügung Zürich-Ost 20 Minuten warten. Zwei Hauptstrassen im Arguiland sind wir durch, von Gränichen auf Sur 20 Minuten plus und von Wollen auf Bremgarten sind es 10 Minuten, was länger geht. Viel Geduld, wenn ihr sie braucht, dort wo es läuft, eine gute Fahrt.
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0: Am Morgen nass, am Nachmittag trocken, so sieht es heute aus im Arguiland. Auch eine gute Portion Sonne, die uns durch den Tag begleitet, bei maximal 17 Grad und ein bisschen Wind. Zum Mittag startet könnt den aktuell 9 Grad.
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0: Vanessa ist in der Ferien, aber jetzt sowieso Spotlight auf euch. In der Radio Argovia App anmelden und in unserem Kultmorgen-Game, falls ist richtig, 100 Stutz zum Posten abstauben. Gerade nach zwei Hits.

0: Zeit zum Zocken, 21 vor 8.
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0: Wir gehen auf die Eisperre heute Morgen zu den Nergis. Guten Morgen.
2: Guten Morgen.
0: Zulassen ist immer ein bisschen einfacher als selber mitspielen.
2: Genau, das ist ja so. Jeden Morgen zulassen, aber mitspielen, jetzt kann ich ein bisschen Herzfragen.
0: Du bist viel mit dem Auto unterwegs und hörst einmal am Morgen, wie ist es so, wenn du mit rötlich kommst du einmal durch in diesen 20 Sekunden?
2: Ja, ich komme schon durch, aber eben, jetzt weiss ich nicht, ob ich jetzt durchkomme. Ich hoffe es.
0: Ich drücke dir die Daumen. 6 Fragen musst du sinngemäß falsch beantworten hier in unserem Kultmorgen-Game innerhalb von 20 Sekunden. Und wenn du es schaffst, dann gibt es 100 Stutz für dich zum Posten, liebe Nergis.
2: Super.
0: Toi, toi, toi. Und mach okay. Alles falsch. Noch eins tief, Luft holen.
2: Ja.
0: Welche Form hat eine Tafel Schoki?
2: Rund.
0: Falsch. Wie viele Nasen hast du im Gesicht?
2: Zwei.
0: Falsch. Ein Kanton, der an Italien grenzt?
2: Aargau.
0: Falsch. Wie viele Buchstaben hat das Wort Morgen?
2: 10.
0: Falsche Zahl kleiner als 100?
2: 150.
0: Falsch. Ein Sport, wo einen Helm brauchst?
2: Joggen.
0: Joggen. Falsch. Yes.
2: Super!
0: Nergis, 100 Stutz für dich. Was ist das Fazit?
2: Das ist sehr gut gewesen. Also ich bin schon aufgeregt, aber ja, super gewesen.
0: Und jetzt dein Tipp aus Argovia-Land?
2: Jetzt in der Argovia-App anmelden.
1: Yes!

Alle Bayern-Fans, die müssen heute Morgen stark sein. Das ist der Govia Morgenshow. Viertel vor acht ist es gewesen. Das war der Morgen nach dem zweiten Champions League Halbfinale. Ein bisschen Skandalmatch gewesen. Bayern gegen Paris gestern, weil zweimal ein klares Hands von Paris nicht pfiffen worden ist. Also heute Morgen bei mir auf dem Handy auf Social Media mehr um den Schiri gegangen als um den Match selber. Ein bisschen bitter, aber hey, Fakt ist, im Champions League Finale heisst es jetzt Arsenal London gegen Paris Saint-Germain und das Ganze ist dann am 30. Mai. 9 Grad haben wir aktuell, zu Remetschwil zum Mittag starten, Regen und viele Wolken am Himmel, aber es gibt noch einen schönen Frühlingstag in Margoviland mit 17 Grad und ganz viel Sonne. Und noch ganz schnell die 3 aktuellsten Meldungen von der Strasse für euch, wo es am meisten Zeit braucht. Die ganze Übersicht immer in der Radio Argovia App. In der Region Aarau bringen wir euch gut durch den Stau auf der A1 Richtung Zürich, Aarau Ost bis auf Neuenhof über mehrere Abschnitte 20 Minuten plus. Region Solothurn, A1 Richtung Bern, von Gunzgen Nord bis Wangen an der Aare 20 Minuten länger und in der Region Zürich rund um die Gubristadtbremse. Hier der längste Stau auf der A1 Richtung St. Gallen, Fussbreitenbach bis zum Gubrist. Guten Start mit dem Soundtrack zum Leben und der Olivia Dien.

0: Ein offizieller Linienbus, der fährt ohne Ziel auf dem Netz der regionalen Verkehrsbetriebe Baden-Wettigen, RVBW, umeinander. Und sogar die grossen internationalen Medien berichten darüber.
1: Switzerlander Baden-Schohore Zaluhetze, Ammoniak Bettikrom Dhurbi Bus Service.
2: A one-of-a-kind bus is rolling through a city in Switzerland, encouraging riders to unplug and connect with sing-alongs and good old-fashioned conversation.
3: Take a look at this. It's a one-of-a-kind bus rolling through a city in Switzerland, and it's called the Line Zero.
0: Dargo via Morgenshow, 10 vor 8. Die Linie 0 von der RVBW, das ist ein Kunstprojekt, kann man sagen, mit dem Ziel, aus dem Alltag ausbrechen, offen sein für unerwartete Sachen und den Bus zu einer Begegnung. Zone machen. Radio Arguia ist eine Runde mitgefahren und wir haben gemerkt, es kommt noch gut an.
4: Also so etwas mache ich ja nur, wenn ich in die Ferien gehe und vielleicht ein bisschen müde bin von der Stadt und dann steige ich im Bus und lasse mich einfach rumchauffieren und schaue, wo es hingeht. Es ist wie ein kleiner Freiraum, den man hat und kann einfach den Körper ausruhen und eine neue Umgebung testen. Ich bin jetzt hier zum Beispiel auch noch nie durch, wo wir jetzt gerade fahren.
0: Sogar eine ganze Schulklasse ist mitgefahren bei der Linie 0.
5: Aus reinem Gewunder. Wir haben das gehört, das Angebot von den Gebrüder Ricklin. Und wir haben schon gehört, dass die spannende Sachen machen. Und jetzt sind wir mega gespannt. Keine Ahnung. Es fragt alle, wie lange, woher. Wir keine Ahnung. Wir schauen jetzt. Ja.
0: Umfahren ohne Ziel, das ist sehr speziell auch für den Busfahrer selber.
6: Also grundsätzlich also zwei, drei Pläne im Kopf, die ich jetzt auch durchgezogen habe. Aber sonst, ich einfach mich entscheiden, jetzt gehe ich links oder rechts und dann fahre ich gleich geradeaus. Es ist nichts geplant, ich habe nichts Fixes vor, weil der Bus leitet mich irgendwo hin.
0: Es macht ihm aber noch Spass und es ist auch noch gut für die Fahrgäste.
6: Dass sie auch Spass haben im Bus, weil das ist mir wichtig, dass sie Freude haben am Bus fahren, dass sie auch in Zukunft sagen, hey, jetzt statt dass ich jetzt am Morgen am 7. ins Handy schaue, schaue ich vielleicht die Leute anfangen an, reden mit ihnen. Oder mache sogar Sierra Madre, so, wie wir es vorhin erlebt haben im Tunnel. Ja, wie gesagt, es ist nichts geplant, es ist alles frei. Und das ist auch für mich schön, so können einfach machen, was ich will, auf Deutsch gesagt.
0: Falls ihr auch mal mitfahren wollt auf der Linie 0, ab bis ungewissen in der Region Baden-Wettigen, dann habt ihr noch bis am 16. Mai die Möglichkeit.

0: von der Billie Eilish. Das Abend zum Abend für euch ist der Tag. Jetzt gerade mit der Leonie. Baby, don't worry, you are
1: 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Stossen Sie mit uns an. 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
0: Ich wünsche euch einen guten Start in den Donnerstag, das ist der 7. Mai. Alles, was ihr müssen müsst, jetzt am 8.
12: Guten Morgen, ich bin der Jonathan Ernst.
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12: Die FDP Aargau will nach dem Rücktritt von Landammann Stefan Attiger Ende Jahr ihren Sitz in der Aargauer Regierung verteidigen. Die Partei setzt eine Findungskommission ein, um die Nachfolge Attigers vorzubereiten. Mit Stefan Attiger verliert das Departement Bau, Verkehr und Umwelt BVU nach 13 Jahren seinen Vorsteher. Für Attiger war ein Departementswechsel in seiner Amtszeit nie ein Thema, wie er gegenüber Tele M1 sagte.
14: Oh nein! Ich habe von Anfang an gehofft, dass ich das Departement haben kann. Es war für mich nie eine Diskussion, das Departement zu wechseln. Wir können hier sehr, sehr viel gestalten. Es sind auch Themen, wo man mich Freude hat daran. Und da kann man sehr viel gestalten und das hat mir natürlich immer gefallen.
12: Der 59-jährige Stefan Attiger will nach seinem Rücktritt in die Privatwirtschaft wechseln. Schweizer Technologie in Russland. Laut dem Bundesrat nutzt Moskau komplexe Methoden, um trotz Sanktionen an kritische Güter zu kommen. Technologie aus dem Westen, auch aus der Schweiz, unterstützt so die russische Kriegsmaschinerie, schreibt der Blick und verweist auf den Nachrichtendienst des Bundes. Luzern hat neu die tiefsten Unternehmenssteuern der Schweiz. Luzern löst damit laut einer Analyse des Beratungsunternehmens PwC Zug ab. Insgesamt bleiben die Steuersätze auch nach der Einführung der OECD-Mindeststeuer vor rund zwei Jahren weitgehend stabil. 8 Kantone haben ihre Steuersätze 2026 demnach gesenkt. Darunter sind Luzern, Zug und Zürich.
13: Sport.
12: Der FC Bayern hat den Einzug ins Finale der Fußball Champions League verpasst. Gegen Paris Saint-Germain schaffte er zu Hause nur ein 1:1. Im Hinspiel hatten die Bayern in Paris mit 4:5 verloren. Der Titelverteidiger PSG trifft im Finale von Budapest Ende Mai auf Arsenal.
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0: Der Dow Jones in New York schließt 1,2% im Plus, der Nasdaq schließt 2,1% im Plus und der Nikkei in Tokio schließt 5,7% im Plus. Ein Euro kostet 92 Rappen, ein US-Dollar bekommen dafür 78 Rappen.
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0: Du bist jetzt unterwegs, für euch kurz nach 8 Uhr. In der Region Aarau, da stellt sich auf der A1 Richtung Zürich. Zwischen Aarau-Ost und Megenwil haben wir gut 20 Minuten länger. Gegen Richtung Bern, zwischen der Verzügung Birfeld und Aarau-Ost 10 Minuten plus. Region Solothurn, A1 Richtung Bern, da staut sich zwischen Gunzgen Nord und Wangen an der Aare, 10 Minuten haben wir länger. Region Basel, A2 Richtung Luzern, Basel-Kleinhünigen, zwischen Basel-Kleinhünigen und Dreieck Hagnau, eine Viertelstunde plus. In der Region Zürich Anstau auf der A1 Richtung St. Gallen von Spreidenbach bis zum Gubrist, 10 Minuten länger. Dann nochmal Richtung St. Gallen auf dem Abschnitt zwischen dem Rastplatz Büsisee und der Verzügung Zürich-Ost, 10 Minuten. Der Westring Richtung Basel, da müsst ihr anstehen zwischen Urdorf Süd und dem Limmentaler Kreuz, eine Viertelstunde länger. Und auf der A1 Richtung Arguviland zwischen Kemptal und der Verzügung Zürich-Ost, 10 Minuten. Das war's gewesen. Die ganze Übersicht von unterwegs auch immer in der Radio Argovia App. Habt Sorge und kommt gut das Ziel.
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0: Am Morgen nass, am Nachmittag trocken. Auch eine gute Portion Sonne. Was gibt es den Tag durch bei maximal 17 Grad und ein bisschen Wind im Argovialand. Zum Mittag startet das Oberhordorf aktuell 11 Grad.
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0: Guten Morgen mit der Leonie.

0: Guten Morgen mit Argovia am 9.8. Und wir vermissen sie alle zusammen schmerzlichst. Die Vanessa, die hat Ferien. Und einfach, dass wir ihre Stimme nicht vergessen. Da die Vanessa, die einen Truthahn noch macht.
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0: Peggy Angel in der Argovia Morgenshow. 11 Minuten nach 8 Uhr. Und heute Morgen ist ein guter Morgen. Es gibt nämlich viel zum Schmunzeln und Schadenfreude in der Argovia Morgenshow. Wir sammeln eure Coiffeur-Fails. Hat auch schon der Marius Vögelster vom Team erlebt.
1: Also abgesehen davon, dass mir der Dorfgewaffeur in meinen Jugendjahren auch schon zweimal ins Ohr geschnitten hat. Ich glaube, er hat auch nicht mehr so gut gesehen. Ein bisschen ausgesehen wie ein Maulwurf. Aber es hat nur 20 Franken gekostet.
0: Okay.
1: Ja, da habe ich mir aktuell gerade überlegt, ob ich mir mal so ein bisschen locken machen lassen.
0: Ein Durwell. Also
1: das ist ja gerade ein bisschen Mode, oder?
0: Ja.
1: Ja, da habe ich natürlich zuerst mit ChatGPT mir das mal modellieren lassen. Dann hat sich mein Coiffeur schon mal schlapp gelacht gestern. Ja, das Ding ist einfach, ich wollte nicht aussehen wie so ein Pudeli, oder? Mhm. So ein Königspudel, sondern er hat so grosse Locken und dann nach langem Hin und Her ist halt einfach rausgekommen, dass er nicht so grosse so Lockenwickler-Dinger hat. Und die muss er jetzt bestellen für mich.
0: Also du bist voller Vorfreude zum Coiffeur, um die Durwellen zu machen, um dann heimzugehen ohne Durwellen.
1: Ja, etwa das dritte Mal, weil zweimal hat er schon gesagt, die Haare sind zu kurz, du musst zuerst noch mal wachsen lassen. Und dann einmal hat er gesagt, dann musst du mir anrufen, den normalen Termin, den du online buchst, ist viel zu kurz für das. Und jetzt eigentlich das dritte Mal. Und, ja.
0: Okay, vielleicht sehen wir den Marius Vögelstör in 3 Jahren mal mit einer Durwelle.
1: Wenn es nicht mehr Mode ist.
0: Vielleicht ein Ohr geschnitten, vergeben zum Coiffeur ohne Wunschresultat oder vielleicht sogar die falsche Farbe drin klatscht. Ich sammle weiter eure Coiffeur-Fails Argovieland auf 0799 140 140. Ich freue mich über die WhatsApp-Sprachnachricht, die reinkommt. Das ist das schon bei Argovia.

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Mit 9 Grad geht es ab in Donnerstag zum Beispiel zu Mellingen. Viel Wolken und dann noch ein paar Regentropfen, die oben runterkommen. Es gibt aber einen schönen Frühlingstag im Argoviland. Am Nachmittag viel Sonne und 17 Grad. Die Argovia Morgenshow am 18 ab 8 mit den drei wichtigsten Meldungen auf der Strasse. In der Region Aarau staut sich wegen einem Unfall auf der A1 Richtung Zürich zwischen Aarau West und Aarau Ost. Es geht hier eine Viertelstunde länger. Gegenrichtung Richtung Bern gut 10 Minuten länger von der Verzeugung Birfeld bis Aarau Ost. Region Solothurn, A1 Richtung Bern, zwischen Gunzgen Nord, Anstau bis Wangen an der Aare, da 4 Stunden länger. Und in der Region Zürich, rund um den Gubrist, abbremsen der längste Stau auf dem Westring Richtung Basel, zwischen Urdorf Süd und dem Limmentaler Kreuz. Guaffer Fels, ganz viel lustig reinkommen, lassen Sie jetzt gerade nach dem aktuellen Hit von der Noemi Bisa bei Argovia.

0: und vor allem auch falschen Zeitpunkt gewählt.
1: Kurz vor der Fasnacht hatte ich das Gefühl, Indigo-Blau, das wär's. Nachher habe ich ausgesehen wie die lila Kuh aus der Werbung. Was ist passiert? Ich habe eine kaputte Farbe erwischt. Die Charge hätte man eigentlich rausnehmen. Und mein Pech war, dass genau in dieser Zeit noch eine Beerdigung war von einer Verwandten. Und ich dort an mit gescheckten Haaren. Ja, und ich habe einfach die beste Ausrede gehabt. Es ist Fasnacht.
0: Ja.
1: Aber seither nie mehr färben.
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0: Feuer Marlin und Difficult für euren Start in Tag.
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0: Parat, der Argovia Morgenshow, aktueller Sound aus der Schweiz. Zwei gute Freunde, der Stress und der Cian mit How to Heal. Power zum Schaffen gibt es von der Ava Max und zum richtig guten Tag kommen Liquido und Narcotic.
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0: Ich wünsche euch einen guten Start in Donnerstag, den 7. Mai. Sogar mein Hund, der Leo, bald zum Hallo sagen. Jetzt ist es 8:30.
6: Guten Morgen, ich bin der Jonathan Ernst.
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6: Schweizer Technologie in Russland. Laut dem Bundesrat nutzt Moskau komplexe Methoden, um trotz Sanktionen an kritische Güter zu kommen. Technologie aus dem Westen, auch aus der Schweiz, unterstützt so die russische Kriegsmaschinerie. Das schreibt der Blick und verweist auf den Nachrichtendienst des Bundes. Komponenten mit Bezug zu Schweizer Firmen tauchten in russischen Drohnen auf. Luzern hat neu die tiefsten Unternehmenssteuern der Schweiz. Luzern löst damit laut einer Analyse des Beratungsunternehmens PwC Zug ab. Insgesamt bleiben die Steuersätze auch nach der Einführung der OECD-Mindeststeuer vor rund zwei Jahren weitgehend stabil. Acht Kantone haben ihre Steuersätze 2026 demnach gesenkt, darunter sind Luzern, Zug und Zürich. Das eidgenössische Justiz- und Polizeidepartement hat einen neuen Entwurf zur Reform der Post- und Fernmeldeüberwachung ausgearbeitet. Laut dem Online-Magazin Republik sei der Entwurf für viele Unternehmen ein No-Go. Produkte wie Proton, die einen möglichst hohen Datenschutz bieten würden, wären mit dem neuen Gesetz unbrauchbar. Das EJPD verwies darauf, dass noch kein finaler Entwurf vorliege. Die EU will KI für missbräuchliche Deepfakes verbieten. Die Mitgliedstaaten und das Parlament einigten sich auf eine Gesetzesanpassung, wodurch KI-Anwendungen zum Erstellen von sexualisierten Inhalten verboten werden. Wird das Gesetz von Parlament und Räten durchgewunken, soll es ab Dezember in Kraft treten.
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0: Grüß euch ins Auto, kurz nach 8:30. Die aktuellsten Meldungen, die näher mindestens 10 Minuten verlieren. In der Region Aarau an 1 Richtung Zürich stockend zwischen Aarau-Ost und Megenwil 10 Minuten plus. Gegen Richtung Bern zwischen der Verzweigung Birfeld und Aarau-Ost auch 10 Minuten länger. Region Solothurn, wenn ihr Richtung Bern fahrt, auf der A1 von Gunzgenort bis Wangen an der Aare 10 Minuten drauf rechnen. Region Basel, Stau auf der A2 Richtung Luzern von Kleinhünigen bis zu der Verzweigung Hagnau, eine Viertelstunde geht es länger. Region Zürich, da frische Unfallmeldung von der A1 Richtung St. Gallen. Es staut sich von Spreitenbach bis zum Gubrist eine Viertelstunde, die oben drauf kommt. Wenn ihr weiterfahrt Richtung St. Gallen auf dem Abschnitt zwischen dem Raschplatz Büsisee und der Verzögerung Zürich-Ost, nochmal 10 Minuten plus. Westring Richtung Basel zwischen Birbensdorf und dem Limmentaler Kreuz 10 Minuten plus und 20 Minuten haben wir länger auf der A1 Richtung Argoviland zwischen Balterswil und der Verzögerung Zürich-Ost. Allen unterwegs eine gute und vor allem eine sichere Fahrt.
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0: Am Morgen nass, am Nachmittag trocken. Es gibt eine gute Portion Sonne den Tag durch und angenehme 17 Grad zusammen mit ein bisschen Wind. Aktuell zum Mittag starten 9 Grad zu Erlinsbach.
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0: Morgen!

0: 21 von 9 bei Argovia und sie ist schon ein bisschen am Hyperen, meine Mami Claudia, und sie ist Tag am Parat machen für den Muttertag, Freitagmorgen.
1: Vorbereitet tue ich mich einmal so, habe ich mich schon ein bisschen vorbereitet, weil meine Bürostunde ist immer so am Sonntag, wenn man ja Zeit hat, um ein bisschen Büro machen, und da habe ich mir Gedanken gemacht für die Frage, so falsch ist richtig. Und so einfach ein bisschen Hom machen, wenn ich nervös werde vor lauter Aufregung und Freude, aber it is what it is. Ich freue mich und das kommt schon gut.
0: Dann ist ja alles parat für die Argovia Morgenshow morgen mit meiner Mami zusammen. Den ganzen Tag moderieren die Mütter zusammen mit den Kindern und hauen regelmässig Shoppinggeld raus. Und ihr könnt jetzt schon 200 Stutz abstauben, um zu pösteln im Shop in Tivoli Spreidenbach in der Radio Argovia App. Und das Sendung zum Leben. Für euch startet Donnerstag da jetzt mit dem aktuellen Hit von Stress und dem Cyan. Das ist How to Heal bei Argovia.

0: Grad haben wir aktuell zum Mandach, Wolken und ein paar Regentropfen, die ab und kommen. Am Nachmittag ist es dann aber schön, es gibt einen schönen Frühlingstag im Argoviland mit maximal 17 Grad. Schön, dass ihr das Argovia Morgenshow. Es ist 8.46 Uhr, hier noch schnell die drei wichtigsten Meldungen auf der Straße für euch. Region Aarau, da staut sich noch auf der A1 Richtung Zürich. Zwischen Aarau Ost und Megawil haben wir 10 Minuten länger. In der Region Basel plus eine Viertelstunde. Auf der A2 Richtung Luzern zwischen Kleinhünigen und Hagnau. Und in der Region Zürich der längste Stau auf dem Westring Richtung Basel zwischen Birmenstorf und dem Limmentaler Kreuz. Und das ist auch der Morgen, nachdem der Aargauer Landamme, der Stefan Attiger, seinen Rücktritt bekannt gegeben hat.
1: Ich werde noch mal etwas anderes machen. Und jetzt 59. Und da muss man irgendwann sagen, okay, jetzt kann man noch mal etwas anderes machen. Und das ist eigentlich der Grund. Und für mich war schon klar, dass ich nicht jetzt Regierungsrat bleibe bis zur Pensionierung.
0: Ein ausführlicher Bericht zum Rücktritt von Stefan Attiger findet ihr bei den Kollegen vom Fernsehen auf telem1.ch.

0: Geteiltes Leid ist halbes Leid. Da gehen wir am Morgen schon noch 8 Minuten, dann ist es 9 Uhr. Und heute Morgen da sammle ich eure Coiffeur-Fails. Eine Sprachnachricht reinkommen, kurz nach 8 Uhr von der Argovia-Hörerin Bea auf 0799 140 140, wo ihr auch weiterhin eure Coiffeur-Fails erzählen könnt.
1: Ja, vielleicht nicht gerade ein Coiffeur-Unfall, sage ich mal. Also der Coiffeur hat nichts dafür können. Aber ich bin so aus 14, 15-Jährigen beim Coiffeur gesehen. Habe mega Freude gehabt mit einer schönen Frisur, mit dem Mesh drinnen und alles. Bin heimgefahren mit dem Velo und beim Heimfahren hat mir ein Möwen auf den Grind geschissen.

0: und bereit für euch der aktuelle Platz 1 von Margovia Countdown, der Alex Warren und Fever Dream. Jetzt gerade.
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0: Ein guter Start in Donnerstag euch, das ist der 7. Mai am 9.
7: Guten Morgen, ich bin der Jonathan Ernst.
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7: Die Schwingerszene trauert um Stefan Striebel. Die Schwingerlegende ist im Alter von 49 Jahren einem Herzversagen erlegen. Der Nordwestschweizerische Schwingerverband bestätigt eine Meldung vom Blick. Der Aargauer war bis im letzten März technischer Leiter des Eidgenössischen Schwingerverbands. Das Eidgenössische Justiz- und Polizeidepartement hat einen neuen Entwurf zur Reform der Post- und Fernmeldeüberwachung ausgearbeitet. Laut dem Online-Magazin Republik sei der Entwurf für viele Unternehmen ein No-Go. Produkte wie Proton, die einen möglichst hohen Datenschutz bieten würden, wären mit dem neuen Gesetz unbrauchbar. Das EJPD verwies darauf, dass noch kein finaler Entwurf vorliege. Einfamilienhäuser sind im April leicht günstiger geworden. Ansonsten haben sich die Angebotspreise für Wohneigentum in der Schweiz jedoch kaum verändert. Laut dem ImmoScout24 Kaufindex waren die ausgeschriebenen Preise für Einfamilienhäuser im Vergleich zum März 0,2% günstiger. Die Angebotspreise für Eigentumswohnungen legten um 0,1% zu. Luzern hat neu die tiefsten Unternehmenssteuern der Schweiz. Luzern löst damit laut einer Analyse des Beratungsunternehmens PwC Zug ab. Insgesamt bleiben die Steuersätze auch nach der Einführung der OECD-Mindeststeuer vor rund zwei Jahren weitgehend stabil. Acht Kantone haben ihre Steuersätze 2026 demnach gesenkt. Darunter sind Luzern, Zug und Zürich.
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0: Der Nikkei Tokyo schließt 5,7% im Plus. Ein Euro kostet 92 Rappen. Ein US-Dollar bekommen wir dafür 78 Rappen.
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0: Zwei Minuten nach 9 Uhr grüßt euch ins Auto. Am meisten Geduld braucht im Moment rund um Wildeck. Auf der Hauptstrasse von Holderbank her auf Wildeck im Moment ein Plus von einer halben Stunde. Wenn ihr von Rupperswil kommt und auf Wildeck fahrt, geht es 10 Minuten länger. Auf der Autobahn nur in der Region Zürich, gröberer Stau, A1 Richtung St. Gallen, von Dietikon bis zum Gubrist 10 Minuten plus. Und auf dem Westring Richtung Basel haben wir 20 Minuten länger zwischen Urdorf Süd und dem Limmentaler Kreuz. Allen unterwegs eine gute Fahrt.
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0: Am Morgen nass, am Nachmittag trocken. Es gibt auch eine gute Portion Sonne den Tag durch im Argovieland bei 17 Grad und ein bisschen Wind. Jetzt hat zum Mittag startet in Rottenschwil 10 Grad.
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0: Wir legen los im Sendweg zum Leben mit dem Alex Warren und Fever Dream. Guten Morgen.

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1: Wir gehen auf die Eisperre heute Morgen zu den Nergis. Guten Morgen.
2: Guten Morgen.
1: Zulassen ist immer ein bisschen einfacher als selber mitspielen.
2: Genau, das ist ja so. Jeden Morgen zulassen, aber mitspielen, jetzt kann ich ein bisschen Herzfragen.
1: Du bist viel mit dem Auto unterwegs und hörst einmal am Morgen, wie ist so, wenn du mit Rötlich kommst du einmal durch in diesen 20 Sekunden?
2: Ja, ich komme schon durch, aber eben, jetzt weiss ich nicht, ob ich jetzt durchkomme. Ich hoffe es.
1: Ich drücke dir die Daumen. 6 Fragen musst du sinngemäß falsch beantworten hier in unserem Kultmorgen-Game innerhalb von 20 Sekunden. Und wenn du es schaffst, dann gibt es 100 Stutz für dich zum Posten, liebe Nergis.
2: Super.
1: Toi, toi, toi. Und mach alles falsch. Noch einmal tief Luft holen. Welche Form hat ein Tafel Schocke?
2: Rund.
1: Falsch. Wie viele Nasen hast du im Gesicht?
2: Zwei.
1: Falsch. Ein Kanton, der an Italien grenzt?
2: Aargau.
1: Falsch. Wie viele Buchstaben hat das Wort Morgen?
2: 10.
1: Falsche Zahl kleiner als 100?
2: 150.
1: Falsch. Ein Sport, wo einen Helm brauchst?
2: Joggen.
1: Joggen. Falsch. Yes.
2: Super!
1: Nergis, 100 Stutz für dich. Was ist das Fazit?
2: Das war sehr gut. Also, ich bin schon aufgeregt, aber ja, super.
1: Und jetzt dein Tipp aus Argovia-Land?
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0: neue Hit von Milo, My Lucky Day, da bei Argovia.
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0: Parat für euch noch mehr aktuelle Sounds. Der Nico Santos mit All Time High. Power zum Schaffen von der Dua Lipa und Houdini. Und wir hauen noch einen drauf mit der Loreen und Euphoria. All die Hits und noch mehr vor dem 10 für euch.
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5: Kommen gut durch den Donnerstag Argovialand. Jetzt ist es 10 Uhr.
6: Ich bin der Jonathan Ernst.
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6: Thierry Burkhardt will nicht Nachfolger von Stefan Attiger im Aargauer Regierungsrat werden. Burkhardt teilte in den sozialen Medien mit, er habe der FDP Aargau den Verzicht auf eine Kandidatur mitgeteilt. Er wolle seine Arbeit als Ständerat fortsetzen. Thierry Burkhardt wurde seit der gestrigen Rücktrittsankündigung seines Parteikollegen Stefan Attiger als möglicher Nachfolger gehandelt. FDP-Nationalrätin Maja Riniker teilte bereits gestern mit, sie wolle sich für eine mögliche Kandidatur Zeit für eine sorgfältige Prüfung nehmen. Die Schwingerszene trauert um Stefan Strebel. Die Schwingerlegende ist im Alter von 49 Jahren einem Herzversagen erlegen. Der Nordwestschweizerische Schwingerverband bestätigt eine Meldung vom Blick. Der Aargauer war bis im letzten März technischer Leiter des Eidgenössischen Schwingerverbands. Die Arbeitslosigkeit hat in der Schweiz im April leicht abgenommen. Das teilt das Staatssekretariat für Wirtschaft mit. Das liege daran, dass es im April wärmer ist. Auf dem Bausektor gibt es deshalb mehr Jobs als im März. Rechnet man diese saisonale Schwankung weg, verharrte die Arbeitslosenquote bei 3%. In der Schweiz werden weniger Organe gespendet, dafür mehr importiert. Gut 640 Menschen erhielten letztes Jahr ein oder mehrere Organe, wie der Jahresbericht von Swiss Transplant zeigt. Davon wurden 69 Organe importiert, so viele wie noch nie. Im Vergleich zum Vorjahr erhielten rund 1% mehr Menschen Organspenden.
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6: Es staut leicht rings um Zürich. Richtung St. Gallen braucht ihr zwischen Dietika und dem Gubristunnel etwa 10 Minuten mehr. Ich wünsche allen unterwegs eine gute Fahrt.
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7: Das gibt einen schönen Frühlingstag im Argovilanz. Am Nachmittag 17 Grad gemeldet und ganz viel Sonne. Morgen Freitag sogar noch wärmer, 23 Grad und wunderschön sonnig.
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7: Schön sind wir da, wünschen guten Donnerstag.
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aus dem 1984 kommen wir jetzt zurück ins 2024. Das ist Radio Argovia mit der besten Musik zum Schaffen. Jetzt ein schöner Hit aus der Ostschweiz von der Joya Marlene. Der Soundtrack zum Leben mit I Think I'm In Love. Guten Tag miteinander.

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12: Wünschen euch einen guten Donnerstag, Arguvialand. Jetzt ist ein Selfie.
13: Ich bin der Jonathan Ernst.
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13: Thierry Burkhardt will nicht Nachfolger von Stefan Attiger im Aargauer Regierungsrat werden. Burkhardt teilte in den sozialen Medien mit, er habe der FDP Aargau den Verzicht auf eine Kandidatur mitgeteilt. Er wolle seine Arbeit als Ständerat fortsetzen. Thierry Burkhardt wurde seit der gestrigen Rücktrittsankündigung seines Parteikollegen Stefan Attiger als möglicher Nachfolger gehandelt. FDP-Nationalrätin Maja Riniker teilte bereits gestern mit, sie wolle sich für eine mögliche Kandidatur Zeit für eine sorgfältige Prüfung nehmen. Im Kanton Aargau ist die Arbeitslosigkeit im April leicht gesunken. Im Vergleich zum Vormonat ging die Quote um 0,1 Prozentpunkte auf 3,3% zurück. Damit liegt die Arbeitslosenquote im Aargau weiterhin über dem Schweizer Durchschnitt von 3%. Die Kantone haben eine neue Kampagne gegen Geldspielsucht gestartet. Angesichts der bevorstehenden Eishockey- und Fußball-Weltmeisterschaften soll die Kampagne insbesondere junge Männer auf Gefahren und Hilfsangebote aufmerksam machen. Zu wenige Betroffene würden bei Geldspielsucht Hilfe suchen. Gemäß der Schweizerischen Gesundheitsbefragung 2022 weisen rund 10% der Männer zwischen 15 und 14 Jahren ein problematisches Spielverhalten auf. In der Schweiz werden weniger Organe gespendet, dafür mehr importiert. Gut 640 Menschen erhielten letztes Jahr ein oder mehrere Organe, wie der Jahresbericht von Swiss Transplant zeigt. Davon wurden 69 Organe importiert, so viele wie noch nie. Im Vergleich zum Vorjahr erhielten rund 1% mehr Menschen Organspenden.
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13: Rings um Zürich braucht ihr mehr Zeit. Es hat Richtung St. Gallen zwischen Zürich-Affolteren und der Verzweigung Zürich-Nord einen Unfall gegeben. Darum aber auch Richtung St. Gallen zwischen Tietika und dem Gubristunnel mehr Zeit rechnen. Mindestens eine halbe Stunde mehr einplanen. Ich wünsche viel Geduld und eine gute Fahrt.
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15: Heute am Nachmittag 17 Grad gemeldet im Argovialand. Dazu ganz viel Sonne und nur wenig Wind. Morgen Freitag sogar noch schöner, 23 Grad und sonnig hier bei uns.
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12: Hallo miteinander, schön sind wir da.
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0: 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Guten Tag miteinander. Das ist der Donnerstag mit dem Soundtrack zum Leben.
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5: Es ist der 7. Mai. Heute mit dem 80er-Kult-Hit «Running Up That Hill» von Kate Bush. Als der Song 1985 rausgekommen ist, hat Kate Bush schon eine beachtliche Karriere hinter sich. Ihr erstes Album kommt 1978 raus und gerade die erste Single «Wuthering Heights» wird ein Nummer 1 Hit. Ja, mit dem Hit ist die faszinierende Stimme auf Einschlag weltberühmt worden. Kate Bush war damals die erste Frau, die mit einer eigenen Komposition die Spitze der britischen Charts erreicht hat. Auch «Running Up That Hill» hat sie wieder alleine produziert, was ihrer Plattenfirma nicht so Freude gemacht hat. Es hat sogar noch Stress gegeben wegen dem Namen des Songs. Eigentlich hätte er «A Deal With God» heissen, «Ein Pakt mit Gott». Aber die Herrschaften des Labels hatten Angst vor dem Einfluss der Kirche und dass das Lied darum bei MTV oder im Radio nicht hätte gespielt werden können. Nach langem Hin und Her lässt sich Kate Bush auf eine Alternative ein. Der Song kommt 1985 unter dem Titel «Running Up That Hill» raus und wird ein Riesenhit.

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15: Ich bin der Jonathan Ernst.
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15: Im Zürcher Unispital wird eine Person mit einer Hantavirus-Infektion behandelt. Für die Schweizer Bevölkerung bestehe trotzdem keine Gefahr, teilt das Bundesamt für Gesundheit mit. Felix Haldimann.
17: Der Mann hat sich auf dem Kreuzfahrtschiff angesteckt, wo auch schon 3 Menschen am Hantavirus gestorben sind. Die Version vom Hantavirus ist auch von Mensch zu Mensch übertragbar, aber nur, wenn man längere Zeit nebeneinander sitzt, wie zum Beispiel im Flugzeug. Die kantonalen Behörden klären ab, ob der Mann eventuell weitere Menschen angesteckt haben könnte. Laut dem Bundesamt für Gesundheit ist die Chance aber eher klein. Auch die Weltgesundheitsorganisation probiert zu verhindern, dass sich der Virus ausbreitet. Darum sucht sie aktuell nach über 80 Flugzeugpassagieren. Die sind auf dem gleichen Flugzeug gewesen wie eine Frau, die am Hantavirus gestorben ist. Mindestens eine Flugbegleiterin von diesem Flug ist jetzt in Holland im Spital.
15: Im Kanton Aargau ist die Arbeitslosigkeit im April leicht gesunken. Im Vergleich zum Vormonat ging die Quote um 0,1 Prozentpunkte auf 3,3% zurück. Damit liegt die Arbeitslosenquote im Aargau weiterhin über dem Schweizer Durchschnitt von 3%. Bei einer Zollkontrolle im Raum Basel sind 14 Kilogramm Kokain sichergestellt worden. Wie das Bundesamt für Zoll- und Grenzsicherheit mitteilt, fanden Mitarbeitende die Drogen in einem eingebauten Versteck in einem Auto. Der Fahrer des Autos mit deutschen Kennzeichen war ein 39-jähriger Kroate. Er ist nun in Untersuchungshaft. Über 40 Persönlichkeiten aus Kultur, Sport und Wissenschaft rufen den Nationalrat dazu auf, am Verbot für den Bau neuer Atomkraftwerke festzuhalten. Neue AKWs seien zu teuer, zu riskant und würden die Abhängigkeit vom Ausland erhöhen, heißt es in ihrem Appell. Ein neues AKW verursache Kosten von mindestens 25 Milliarden Franken. Zudem würden sich die Schweiz von Uranimporten aus Ländern wie Russland und Kasachstan abhängig machen.
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15: Es geht gut vorwärts auf der Strasse. Ich wünsche allen unterwegs eine gute Fahrt.
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18: Der Dunstieg der hat uns ein alles mit dabei, ein bisschen Regen, stellenweise aber doch auch noch ein paar wenige Sonnenstrahlen im Argovialand. 18 Grad gibt es im Verlauf des Nachmittags dabei. Morgen da geht es deutlich schöner Richtung Wochenende, der Freitag dann mit herrlichen 23 Grad.
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guten Donnerstagmittag. Heute nochmal mit viel Wolken im Argovia-Land. Da machen wir Munde aber schon besser. Der Frühling kommt zurück, bringt uns herrliche 23 Grad. Schön verbringen wir den Mittag mit Argovia. Jetzt ziehe ich für euch bereit.

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7: Ich bin der Jonathan Ernst.
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7: Im Kanton Aargau ist die Arbeitslosigkeit im April leicht gesunken. Im Vergleich zum Vormonat ging die Quote um 0,1 Prozentpunkte auf 3,3 Prozent zurück. Damit liegt die Arbeitslosenquote im Aargau weiterhin über dem Schweizer Durchschnitt von 3 Prozent. Bei einer Zollkontrolle im Raum Basel sind 14 Kilogramm Kokain sichergestellt worden. Wie das Bundesamt für Zoll- und Grenzsicherheit mitteilt, fanden Mitarbeitende die Drogen in einem eingebauten Versteck in einem Auto. Der Fahrer des Autos mit deutschem Kennzeichen war ein 39-jähriger Kroate. Das Kokain wurde sichergestellt, der Fahrer befindet sich in Untersuchungshaft. Die Kantone haben eine neue Kampagne gegen Geldspielsucht gestartet. Angesichts der bevorstehenden Eishockey- und Fußball-Weltmeisterschaften soll die Kampagne insbesondere junge Männer auf Gefahren und Hilfsangebote aufmerksam machen. Zu wenige Betroffene würden bei Geldspielsucht Hilfe suchen. Gemäß der Schweizerischen Gesundheitsbefragung 2022 weisen rund 10% der Männer zwischen 15 und 14 Jahren ein problematisches Spielverhalten auf. Über 40 Persönlichkeiten aus Kultur, Sport und Wissenschaft rufen den Nationalrat dazu auf, am Verbot für den Bau neuer Atomkraftwerke festzuhalten. Neue AKWs seien zu teuer, zu riskant und würden die Abhängigkeit vom Ausland erhöhen, heißt es in ihrem Appell. Ein neues AKW verursache Kosten von mindestens 25 Milliarden Franken. Zudem würden sich die Schweiz von Uranimporten aus Ländern wie Russland und Kasachstan abhängig machen.
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7: Es geht gut vorwärts auf der Strasse. Ich wünsche allen unterwegs eine gute Fahrt.
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8: Es geht heute unbeständig weiter. Der Donnerstag mit vielen Wolken und auch um ein oder anderen Regengutsch. 18 Grad heute maximal. Der Schlusssport Richtung Wochenende morgen wird dann deutlich schöner. Wir erwarten viel blauen Himmel und milde 23 Grad.
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1: Ich bin der Urs Hofstetter. Die Coop-Schocke-Tochter Halba ist weltweit die Spitzenklasse in Sachen Nachhaltigkeit. In der jährlichen Schocke- und Gacko-Unternehmensheitparade vom NGO Be Slavery Free hat es Halba auf Platz 1 geschafft. Halba hat in Sachen Rückverfolgbarkeit, Entwaldungsschutz, Pestizideinsatz und existenzsicherndem Einkommen als einzige von 50 grossen Schocke-Herstellern überall die Bestnoten bekommen. Nestlé, Migros-Tochter Delica, Lindt & Sprüngli und Paris Galbo haben es ins Mittelfeld geschafft. Und die Schweizer Banken haben bei den Kundinnen und Kunden einen ziemlich grossen Stein im Brett. Das zeigt eine Umfrage von moneyland.ch. Besonders gut abgeschnitten haben das Online-Banking und die Sicherheitsmassnahmen von den verschiedenen Schweizer Geldhäuser. Die Bankmitarbeitenden werden im Grossen und Ganzen als sehr freundlich wahrgenommen und auch mit den Smartphone-Apps der Schweizer Banken ist die Kundschaft zufrieden. Ja, dann gehen wir doch jetzt gerade mal zu so einer gelobten Bank.
0: Und jetzt der Zwischenstand von der Schweizer Börse. Direkt aus dem Börsenhandel von der Aargauischen Kantonalbank.
2: Die Schweizer Börse zeigt sich am heutigen Morgen von der leicht negativen Seite und handelt rund 0,1% im Minus. Es sind weiterhin die gleichen Themen, die die Börse belastet, unter anderem der anhaltende Krieg im Nahen Osten. Nach Quartalszahlen ist Swissre am Tabellenende des SMI. Sie geben rund 4,3% nach. Erwartungen für den Reingewinn ist zwar übertroffen worden, dafür ist der Umsatz unter den Erwartungen geblieben. Und dann ist am breiten Markt Valiant noch im Minus mit rund 10%. Analysten sind enttäuscht vom geringen Gewinnwachstum. Am Ausblick haltet Valiant jedoch fest. Simon Brehm, direkt aus dem Börsenhandel von der Aargauischen Kantonalbank.
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13: Ich bin Mary Milanovic.
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13: Die Schweiz habe die Versammlungs- und Vereinigungsfreiheit der Demonstrationsorganisatorin verletzt. So urteilt der Europäische Gerichtshof. Die Demonstration zum Internationalen Frauentag 2019 war von den Behörden genehmigt worden. Weil es dabei zu Ausschreitungen kam, wurde die Organisatorin strafrechtlich verurteilt. Dies widerspricht laut dem Gerichtshof jedoch ihrem Recht auf ein faires Verfahren, ihrer Meinungsfreiheit und ihrer Versammlungs- und Vereinigungsfreiheit. Höhenangst wird als Risikofaktor bei Bergwanderungen unterschätzt. Bei einer Umfrage haben nur 18% der wanderbegeisterten Befragten Schwindelfreiheit als wichtige Voraussetzung angegeben. Das teilte die Beratungsstelle für Unfallverhütung mit. Höhenangst oder Höhenschwindel steigere das Sturzrisiko. Am meisten wurden gute Schuhe, gefolgt von Fitness und Trittsicherheit, genannt. Fast 42 Jahre nach dem gewaltsamen Tod einer 19-Jährigen im süddeutschen Aschaffenburg hat der mutmaßliche Täter das Verbrechen gestanden. Er habe die junge Frau bei einem Streit getötet. Im Affekt, sagte die Verteidigerin des heute 67-Jährigen. Die Staatsanwaltschaft geht davon aus, dass der Angeklagte bei der Tat 1984 heimtückisch gehandelt hat, aus Eifersucht und Rache. Über 40 Persönlichkeiten aus Kultur, Sport und Wissenschaft rufen den Nationalrat dazu auf, am Verbot für den Bau neuer Atomkraftwerke festzuhalten. Neue AKWs seien zu teuer, zu riskant und würden die Abhängigkeit vom Ausland erhöhen, heißt es in ihrem Appell. Ein neues AKW verursache Kosten von mindestens 25 Milliarden Franken. Zudem würde sich die Schweiz von Uranimporten aus Ländern wie Russland und Kasachstan abhängig machen.
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13: Geduld braucht es auf der A1 Bern Richtung St. Gallen zwischen Zürich-Affolteren und dem Dreieck Verzweigung Zürich-Ost. Dann auf der A3W bei der Verzweigung Zürich-Süd Richtung Wiedike braucht es Zeit zwischen Brunau und Wiedike. Und ganze 40 Minuten verlieren wir auf der A2 Luzern Richtung Gotthard. Dort steht es zwischen Amsteg und Göschenen. Ganz gute Weiterfahrt.
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12: Heute Nachmittag. Doch kann es hier und dort noch rasch nass werden. In vielen Regionen drückt dann aber auch mal die Sonne durch. Das bei knapp 18 Grad. Richtig viel Sonne und zum Teil auch blauer Himmel gibt es dann morgen Freitag bei Temperaturen von rund 22 Grad am Nachmittag. Zu Bremgarten, da ist es aktuell 14 Grad.
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12: Ich wünsche einen guten Start in den Nachmittag. Hallo zusammen.
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0: Miteinander starten wir euren Donnerstagnachmittag. Das ist Radio Argovia, wo morgen noch ganz andere Stimmen zu hören sind.
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0: Und für euch gibt es ganz viel gute Musik mit auf dem Weg durch den Nachmittag. Und auf ihn hier freue ich mich besonders. Das ist der Alex Warren mit seiner aktuellen Nummer. Fever Dream. Am Start ist aber noch die Powerstimme da. Kommt von der Britney Spears. Und eine, die am 5. September beim Arguvia Fest auf der Bühne steht. Naomi Laren. Sie geht gerade als nächstes.
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1: 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Und das ist ihr Hit Stranger. 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

0: mit der Britney Spears geht es durch einen Nachmittag bei Radio Argovia, wo sich morgen doppelt lohnt zum Einschalten.
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0: 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Er hier, der Nico Santos, gibt es gerade noch einen Punkt.
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8: Ich bin Mary Milanovic.
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9: Ein Fernsehmoderator der deutschen Autosendung Grip ist vor 5 Jahren an einem Tag mehrmals durch das Wiegertal gerast. In Britnau war der heute 46-Jährige innerorts mit 105 km unterwegs. In Reiden donnerte er mit Tempo 140 und 150 durch die 60er-Zone. In Dagmarsellen wurde er außerorts mit 185 km erwischt. Bei seinen insgesamt 7 Vergehen war er abwechselnd mit einem McLaren und 2 verschiedenen Ferraris unterwegs. Die Staatsanwaltschaft fordert für den Raser eine Gefängnisstrafe von 4 Jahren. Die Schweiz habe die Versammlungs- und Vereinigungsfreiheit der Demonstrationsorganisatorin verletzt. So urteilt der Europäische Gerichtshof. Die Demonstration zum Internationalen Frauentag 2019 war von den Behörden genehmigt worden. Weil es dabei zu Ausschreitungen kam, wurde die Organisatorin strafrechtlich verurteilt. Dies widerspricht laut dem Gerichtshof jedoch ihrem Recht auf ein faires Verfahren, ihrer Meinungsfreiheit und ihrer Versammlungs- und Vereinigungsfreiheit. Höhenangst wird als Risikofaktor bei Bergwanderungen unterschätzt. Bei einer Umfrage haben nur 18% der wanderbegeisterten Befragten Schwindelfreiheit als wichtige Voraussetzung angegeben. Das teilte die Beratungsstelle für Unfallverhütung mit. Höhenangst oder Höhenschwindel steigere das Sturzrisiko. Am meisten wurden gute Schuhe, gefolgt von Fitness und Trittsicherheit genannt.
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9: Es staut auf der A1 Bern Richtung St. Gallen zwischen der Verziehung Limmatal und dem Gubristunnel. Auf der A3W bei der Verziehung Zürich-Süd Richtung Wiedeke braucht es Geduld zwischen Brunau und Wiedeke. Und 40 Minuten verliert er immer noch auf der A2 Luzern Richtung Gotthard zwischen Amsteg und Göschne. Gute Weiterfahrt.
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0: Heute Nachmittag hat es alles mit dabei. Manchmal scheint die Sonne, dann tut es wieder zu. Hier und dort kann es auch noch rasch regnen kommen, das bei knapp 18 Grad. Morgen Freitag da können wir uns dann wieder auf viel Sonne freuen, bei rund 22 Grad am Nachmittag. Das Wettigen, da ist es jetzt aktuell 15 Grad.
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0: Der Donnerstagnachmittag mit dem Soundtrack zum Leben. Schön, gehen wir miteinander. Wir hören voraus, spielen euch die beste Musik zum Schaffen. Jetzt gerade Katy Perry hier mit Band-Aids.
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3: Ich bin Mary Milanovic.
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5: Ein Fernsehmoderator der deutschen Autosendung Grip ist vor 5 Jahren an einem Tag mehrmals durch das Wiegertal gerast. In Brittnau war der heute 46-Jährige in der Arz mit 105 km/h unterwegs. In Reiden donnerte er mit Tempo 140 und 150 durch die 60er-Zone. In Dagmarsellen wurde er außerorts mit 185 km/h erwischt. Bei seinen insgesamt 7 Vergehen war er abwechselnd mit einem McLaren und 2 verschiedenen Ferraris unterwegs. Die Staatsanwaltschaft fordert für den Raser eine Gefängnisstrafe von 4 Jahren. Der Velofrust in der Schweiz bleibt groß. Das zeigt eine Auswertung von der Organisation Pro Velo Schweiz. Besonders deutlich wird die Kritik beim Thema Sicherheit. Auch der Fahrkomfort wird schlecht bewertet. Zudem hat sich das Verhältnis auf den Straßen zwischen Velofahren und anderen Verkehrsteilnehmern verschlechtert. Die velofreundlichsten Städte sind Köniz, Winterthur und Burgdorf. Für Handynutzerinnen und Nutzer in der Schweiz soll es Verbesserungen beim Mobilfunk geben. Nach Sunrise hat nun auch die Swisscom ihr Netz auf sogenanntes 5G pur umgestellt. Das bedeutet, dass sich Handys direkt mit dem 5G-Netz verbinden, ohne Umweg über 4G. Dadurch wird der Empfang stabiler, besonders in Gebäuden, und die Geräte brauchen weniger Akku. Nach dem Diebstahl von Parkmünzen im Wert von etwa 1,9 Millionen Euro ist ein Ehepaar in Süddeutschland zu jeweils 5,5 Jahren Gefängnis verurteilt worden. Auch der entstandene Schaden muss in voller Höhe wieder ersetzt werden, so das Gericht. Der 40-jährige Mann war bei der Stadt Kempten für die Leerung der Parkscheinautomaten angestellt. 10 Jahre lang hatte er zusammen mit seiner Frau die Münzen entwendet.
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0: Wir schauen miteinander in die Region Zürich, Westring Richtung Basel. Da haben wir aktuell 10 Minuten länger. Das ab Burdorf Nord bis für eine Abverzeugung Limmatal. Dann gehen wir auf die Hauptstrasse. Eine Viertelstunde mehr haben wir von Hunzenschwil auf Sur. Mindestens 20 Minuten länger haben wir aktuell von Klingnau auf Koblenz. Weiter 20 Minuten mehr haben wir auch von Felsen auf Koblenz und umgekehrt dann von Waldshut zurück an die schweizerische Grenze. Haben Sorge?
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0: Der Donnerstag weiterhin wechselhaft. Viel Wolken, wenig Regen dabei und 17 Grad zu Boniswil. Montag kommt das gute Wetter zurück. Der Nachmittag mit viel Sonne und 22 Grad.
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0: Und da beißen wir also noch zusammen durch, bis der Mond endgültig den Frühling zurück ins Argovia-Land kommt. Dazu ganz viel Hits hier im Soundtrack zum Leben. Spielen heute zum Beispiel ein Flashback von der Alana Miles vorher hier. Wie abgemacht, der aktuell von der Katy Perry.
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0: Schön schwätzen wir mit Arguvialand. Das ist der Donnerstagnachmittag bei Arguvia. Und da schwätzen wir ja wirklich den ganzen Tag schon über unsere Coiffeurpanne. Also die Momente, wo man erst ja, ein paar Wochen später wirklich auch lustig findet.
1: Ja, vor zig Jahren dann habe ich die Haare gefärbt und da Wochen später eine Durwelle. Und dann sind mir alle Haare abgebrochen. Ich meine, ich hatte lange Haare gehabt. Ich habe gefunden, ich will auch mal so eine schicke Frisur haben. Ja, nein, gescheiter nicht.
0: Der Schuss ist hinten raus. Arguvialand, welche Coiffeur-Fails sind euch schon passiert? Erzählt es uns jetzt gerne mit einer WhatsApp-Sprachnachricht auf 0799 140 140 0799 140 140. Dazu hier im Soundtrack zum Leben. Jetzt Sam Smith. Guten Rundstück.

0: 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Das ist Radio Argovia am 3:30.
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0: Wir hören miteinander voraus auf das, was uns hier in der neuen Halbstunde erwartet. Mit dabei all die aktuellen Lieblingshits. Der Bastian Baker zum Beispiel. Time to Shine wartet. Eine zum Durchschnaufen, bevor es in Heimweg geht. Die Rosalind mit Snap. Und das Beste aus den letzten Jahrzehnten mischen wir euch rein. Mit dabei zum Beispiel der Bruno Mars. All die Hits da, gerade nach einem kurzen Break.
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0: Wir zünden den Countdown richtig für Abig. Und der tönt bei Argovia so, so gut. Schön sind wir miteinander unterwegs. Ich habe heute Kaigo, da gerade nach einem kurzen Break.
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0: Einen guten Donnerstagnachmittag euch.
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3: Es ist der 7. Mai, heute mit dem 80er-Kult-Hit «Running Up That Hill» von Kate Bush. Als der Song 1985 rausgekommen ist, hat Kate Bush schon eine beachtliche Karriere hinter sich. Ihr erstes Album kommt 1978 raus und gerade die erste Single «Wuthering Heights» wird ein Nummer 1 Hit. Ja, mit dem Hit ist die faszinierende Stimme auf einen Schlag weltberühmt worden. Kate Bush war damals die erste Frau, die mit einer eigenen Komposition die Spitze der britischen Charts erreicht hat. Auch «Running Up That Hill» hat sie wieder alleine produziert, was ihrer Plattenfirma nicht so Freude gemacht hat. Es hat sogar noch Stress gegeben wegen dem Namen des Songs. Eigentlich hätte er «A Deal With God» heissen, «Ein Pakt mit Gott». Aber die Herrschaften vom Label haben Angst vor dem Einfluss der Kirche gehabt und dass das Lied darum bei MTV oder im Radio nicht hätte können gespielt werden. Nach langem Hin und Her lässt sich Kate Bush auf eine Alternative ein. Der Song kommt 1985 unter dem Titel «Running Up That Hill» raus und wird ein Riesenhit.

0: Schritt für Schritt richtig für Robic. Parkovia bringt euch gerne die Hyper ab für euch die beste Musik. Triana oder auch gerade er da, der Iggy Kelly, ganz aktuell mit Follow You.
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0: Das ist der Donnerstagnachmittag mit Radio Argovia. Schön, sind wir miteinander unterwegs. Jetzt ist es 4 Uhr.
7: Ich bin Mary Milanovic.
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9: Kurz vor der Heim-Eishockey-Weltmeisterschaft und der Fußball-WM in Amerika lanciert Sucht Schweiz eine Kampagne gegen Spielsucht. Die beiden Großanlässe würden umso mehr zu Sportwetten anregen, sagt Markus Meuri von Sucht Schweiz.
10: Die Events werden euch wieder eine Welle für Sportwetten bringen und damit auch entsprechende Probleme.
9: Immer noch würden sich zu wenig Betroffene Hilfe holen, so Meuri. In der Schweiz spielen schätzungsweise 40.000 junge Männer problematisch um Geld. Betroffene, die sich an Beratungsstellen wenden, haben im Schnitt Schulden in der Höhe von 93.000 Franken. Zahlen deuten zudem laut Sucht Schweiz auf eine Zunahme der Probleme mit Geldspiel hin. Ein Aargauer wird neuer Supermarktdirektor bei der Migros Aare. Der gebürtige Zoffinger Marc Plüss übernimmt den Posten am 1. September und zieht gleichzeitig in die Geschäftsleitung der Migros Aare ein. Der 44-Jährige arbeitete zuvor bei der Stadtverwaltung von Zoffingen und danach 17 Jahre lang bei Aldi Swiss. Dort war er zuletzt Leiter Vertrieb und Filialen für die ganze Schweiz, teilt die Migros Aare mit. Der Velofrust in der Schweiz bleibt groß. Das zeigt eine Auswertung von der Organisation Pro Velo Schweiz. Besonders deutlich wird die Kritik beim Thema Sicherheit. Auch der Fahrkomfort wird schlecht bewertet. Zudem hat sich das Verhältnis auf den Straßen zwischen Velofahrern und anderen Verkehrsteilnehmern verschlechtert. Die velofreundlichsten Städte sind Köniz, Winterthur und Burgdorf. Für Handynutzerinnen und Nutzer in der Schweiz soll es Verbesserungen beim Mobilfunk geben. Nach Sunrise hat nun auch die Swisscom ihr Netz auf sogenanntes 5G pur umgestellt. Das bedeutet, dass sich Handys direkt mit dem 5G-Netz verbinden, ohne Umweg über 4G. Dadurch wird der Empfang stabiler, besonders in Gebäuden, und die Geräte brauchen weniger Akku.
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0: Habt eine gute Fahrt. Das sind Meldungen, wo es mindestens 10 Minuten länger geht. Wir starten in der Region Zürich, A1 Richtung St. Gallen. Zwischen Dietikon und dem Gubristunnel geht es 10 Minuten länger. Eine Viertelstunde mehr haben wir auf der A3 Richtung Basel, ab Urdorf Süd. Bis dann auch führen am Tunnel. Dann gehen wir schon auf die Hauptstrasse. 10 Minuten länger haben wir aktuell von Felsenau Richtung Koblenz. Eine halbe Stunde mehr, das ist es wegen der Baustelle von Holderbank und von Rupperswil her Richtung Wildeck.
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0: Richtung Feierabend steuern wir zu Eiken mit 17 Grad und einem immer trockeneren Gemisch aus Sonne und Wolken im Argovia-Land. Der Freitagmond kommt spürbar freundlicher nochmal daher. Es gibt einen sonnigen Tag mit 23 Grad am Nachmittag.
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0: Ja, da geniessen wir doch den immer schönen Nachmittag hier mit ganz vielen Hits im Soundtrack zum Leben. Der Calvin Harris und der Rag'n'Bone Man stehen parat. Vorher wie abgemacht, der Iggy Kelly.

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den Weg im Feierabend mit Radio Argub. Ja, und da schauen wir in die Region Baden. Da ist nämlich ein Unfall dazugekommen. Vorsicht, darum bitte auf der A1 Richtung Bern zwischen Wettigen-Ost und Neuenhof. Ihr verliert fängst rund 10 Minuten. Habt Sorge unterwegs, kommt gut in Sicherheit.

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0: Wir hören miteinander voraus. Baby, don't worry, you are my only. Mit dabei noch vor der 5 die besten aktuellen. Leonie hier mit Don't Worry. Wir feiern miteinander den geschafften Donnerstag. Tiesto, Laylo, Parat. Und das Beste aus den letzten Jahrzehnten wartet hier im Soundtrack zum Leben. Freue mich auf den Robbie Williams zum Beispiel.
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0: Kommt gut heim. Willkommen bei Radio Argovi am 16.30 Uhr.
9: Ich bin Mary Milanovic. Guten Tag.
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9: Im Peri Center in Oftringen hat ein Unbekannter den Kiosk beim Coop überfallen. Kurz nach 14:30 Uhr habe eine schwarz gekleidete und maskierte Person mit vorgehaltener Waffe von der Verkäuferin Geld gefordert. Als sich diese weigerte, flüchtete der Mann ohne Beute, so die Aargauer Kantonspolizei auf Anfrage. Eine Großfahndung nach dem Täter verlief bis

0: sehr erfolglos. Bundespräsident Guy Pamela hat die Medien dazu aufgerufen, künstliche Intelligenz verantwortungsvoll und transparent einzusetzen. Eine Demokratie brauche verlässliche Informationen, betont er. Ein transparenter und sorgfältiger Einsatz schaffe Vertrauen und Akzeptanz, sagt Pamela bei der Eröffnung des Swiss Media Forums in Luzern. Der Stromverbrauch der Rechenzentren in der Schweiz wird laut einer neuen Studie in den kommenden Jahren stark ansteigen. Bis 2030 könnte der Stromverbrauch auf 3,5 Terawattstunden steigen, wie das Bundesamt für Energie mitteilt. Dies, weil viele IT-Anwendungen zu einem stark wachsenden Datenvolumen führen. Weiter sei damit zu rechnen, dass sich große Cloud-Anbieter in der Schweiz niederließen. Auch diese führten zu mehr Stromverbrauch. Nach dem Diebstahl von Parkmünzen im Wert von etwa 1,9 Millionen Euro ist ein Ehepaar in Süddeutschland zu jeweils 5,5 Jahren Gefängnis verurteilt worden. Auch der entstandene Schaden muss in voller Höhe wieder ersetzt werden, so das Gericht. Der 40-jährige Mann war bei der Stadt Kempten für die Leerung der Parkscheinautomaten angestellt. 10 Jahre lang hatte er zusammen mit seiner Frau die Münzen entwendet.
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2: Damit ihr gut heimkommt, hier das Neueste von unterwegs mit den Meldungen, wo es mindestens 10 Minuten länger geht. Wir starten in der Region Baden. A1 Richtung Bern, da ist ein Unfall passiert, darum verlieren wir zwischen Spreitenbach und Neuenhof aktuell rund eine halbe Stunde. Dann gehen wir in die Region Solothurn, da klemmt es wegen zu vielen Autos unterwegs. A1 Richtung Zürich, zwischen Wangen an der Aare und Uensingen haben wir 10 Minuten länger. Das auch in der Region Zürich, auf der A1 Richtung St. Gallen, zwischen Dietikon und dem Gubrist-Tunnel und umgekehrt auf der A1 Richtung Bern ab Brütisellen. Dann gehen wir auf den Westring, A3 Richtung Basel, zwischen Urdorf Süd und dem Limmataler Kreuz geht es heute Nachmittag rund eine halbe Stunde länger. Weiter mit dem Blick auf die Hauptstrasse hier bei uns. 10 Minuten mehr haben wir von Olten auf Arbig. Eine Viertelstunde mehr ist es von Felsenau auf Koblenz. Und mindestens eine halbe Stunde länger haben wir aktuell wegen einer Baustelle von Rupperswil und aber auch von Holderbank her Richtung Wildeck. Keine Sorge.
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2: Der Donnerstag weiterhin wechselhaft. Viel Wolken, wenig Regen doch noch dabei, da und dort auch ein paar scheuche Sonnenstrahlen. 17 Grad haben wir momentan zu lügern. Montag kommt das gute Wetter endgültig zurück. Der Nachmittag der wird immer schöner. 22 Grad haben wir miteinander vor.
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2: Und der Leonie, willkommen.

0: Das ist der Donnerstagnachmittag mit Radio Argovia und da machen wir eine kleine Zeitreise. She's in the class 18. 15 Jahre gehen wir zurück. Wir landen im 2011. Das ist das Jahr, wo die ersten Songs von Ed Sheeran rauskommen, wo dann wirklich auch um die Welt gehen. Der A-Team ist so einer. Damals so treffen wir den 20-jährigen Ed Sheeran noch zu einem von seinen allerersten Interviews. Sein Wunsch, wenn er gross rauskommt, ein Haus.
1: I'm dreaming of buying a very nice house. I'm renting a flat at the moment, so yeah.
0: Er sei gerade noch zu mieten und ein eigenes Häuschen, ja, das wäre natürlich schön, meint er da. Eine Aussage, wo er heute allweg nur noch drüber schmunzeln kann. Entstanden, da ist nämlich ein regelrechtes Immobilienimperium. So gehört Ed Sheeran nach dem Erfolg der letzten Jahre fängt es über 25 Häuser. 25!

Ein schneller Blick in die Region Baden. Das ist Arcovia am 10 vor 5 und da beschäftigt uns weiterhin ein Unfall. A1 Richtung Bern zwischen Dietikon und Neuenhof ist der Unfall passiert. Aktuell verliert er auf dem Heimweg momentan rund 3/4 Stunde. Habt Sorge, kommen gut heim.

0: Es geht heute zu, das ist Argovia mit der besten Musik dabei. Mit Verve gehen wir zum Beispiel jetzt gerade zurück in die 90er. Vorher der Kamerad, ganz aktuell und bei mein.
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0: Das ist der Feierabend mit Radio Argovia. Jetzt ist es 5 Uhr.
15: Ich bin Mary Milanovic.
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15: Im Peri Center in Oftringen hat ein Unbekannter den Kiosk beim Coop überfallen. Kurz nach 2:30 Uhr habe eine schwarz gekleidete und maskierte Person mit vorgehaltener Waffe von der Verkäuferin Geld gefordert. Als sich diese weigerte, flüchtete der Mann ohne Beute, so die Aargauer Kantonspolizei auf Anfrage. Eine Großfahndung nach dem Täter verlief bisher erfolglos. Kurz vor der Heim-Eishockey-Weltmeisterschaft und der Fußball-WM in Amerika lanciert Sucht Schweiz eine Kampagne gegen Spielsucht. Die beiden Großanlässe würden umso mehr zu Sportwetten anregen, sagt Markus Meury von Sucht Schweiz. Vor allem, weil ständig Spiele zum Wetten verfügbar seien.
17: Heute mit dem zunehmenden Online-Angebot kann man eben immer und jederzeit weiter wetten. Bei Eishockey und Fußball-WM hat es auch ständig Spiel.
15: Immer noch würden sich zu wenig Betroffene Hilfe holen, so Meury. In der Schweiz spielen schätzungsweise 40.000 junge Männer problematisch um Geld. Betroffene, die sich an Beratungsstellen wenden, haben im Schnitt Schulden in der Höhe von 93.000 Franken. Zahlen deuten zudem laut Sucht Schweiz auf eine Zunahme der Probleme mit dem Geldspiel hin. Ein Aargauer wird neuer Supermarktdirektor bei der Migro Aare. Der gebürtige Zoffinger Marc Plüss übernimmt den Posten am 1. September und zieht gleichzeitig in die Geschäftsleitung der Migro Aare ein. Der 44-Jährige arbeitete zuvor bei der Stadtverwaltung von Zoffingen und danach 17 Jahre lang bei Aldi Swiss. Dort war er zuletzt Leiter Vertrieb und Filialen für die ganze Schweiz, teilt die Migro Aare mit.
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0: Simon Brehm, was ist heute an der Börse passiert?
19: Die Börse hat sich eher von der negativeren Seite gezeigt und rund 0,8% tiefer geschlossen. Der Krieg im Nahen Osten belastet weiterhin die Märkte. Heute sind jedoch Quartalszahlen im Fokus gewesen. Unter anderem hat Swiss Re enttäuscht und ist unter den Umsatzerwartungen geblieben. Sie haben darum 3,7% nachgegeben. Bei der Valiant hat es noch schlechter ausgesehen mit rund 8,5% im Minus. Analysten sind vom geringen Gewinnwachstum enttäuscht. Dafür hat AMS Osram nach den Zahlen einen guten Tag gezogen mit plus 26%. Eine Ankündigung zu neuen KI-Geschäftsfeldern war da der Auslöser.
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0: Damit ihr gut heimkommt, das Neueste von unterwegs mit den Meldungen, wo es mindestens 10 Minuten länger geht. Wir starten in der Region Rheinfelden. Vorsicht da bitte auf die A3 Richtung Basel. Da liegt zwischen Rheinfelden Ost und Rheinfelden selber offenbar ein grosser Stein auf der Strasse. Genau, sind vorsichtig. Dann wechseln wir in die Region Baden. Da ist ein Unfall passiert. A1 Richtung Bern. Zwischen Dietiken und Neuenhof geht es eine knappe Stunde länger. Da wünsche ich besonders viel Geduld. Dann gehen wir in die Region Solothurn. 10 Minuten mehr haben wir aktuell auf der A1 Richtung Zürich zwischen Wangen an der Aare und Uensingen. 10 Minuten mehr haben wir aber auch in der Region Zürich auf der A1 Richtung St. Gallen zwischen Dietiken und dem Gubrist. Umgekehrt verlieren wir auf der A1 Richtung Bern zwischen Brütisellen und dem Gubrist auch rund 10 Minuten. Dann gehen wir auf die A3 Richtung Basel. Zwischen Urdorf Süd und dem Gubrist geht es rund eine halbe Stunde länger. Und auch auf der Hauptstrasse hier bei uns in der Region brauchen wir Geduld. 10 Minuten mehr haben wir von Starkirchwil auf Olten, dann aber auch von Olten weiter Richtung Arbig. 10 Minuten mehr haben wir heute Abend auch von Hunzenschwil auf Lenzburg und aber auch von Hunzenschwil auf Sur. 10 Minuten mehr sind es auch von Rupperswil auf Wildegg, von Kleindötigen auf Döttigen, von Sisslen auf Laufenburg und von Herznach auf Frick. 20 Minuten länger, da haben wir von Holderbank her Richtung Wildegg.
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0: Der Start im Feierabend in Würelingen mit 17 Grad und einem Gemisch aus Sonne und Wolken. Hier und da gibt es auch mal noch ein Regengütschli. Es ist aber etwa auch das Letzte. Der Tag morgen der kommt nämlich richtig gut. Es gibt viel Sonne bei 22 Grad.
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0: Und ein Blick auf Wien, da sind die Proben zum Eurovision Song Contest nämlich gestartet. Wieso die Schweizerin Veronika Fusaro eine Woche vor dem grossen Auftritt noch nicht wirklich zufrieden ist, da gehört ihr gerade nach drei Hits. Schönen Feierabend.

0: Der Countdown läuft. Heute in einer Woche, da drücken wir den Veronika Fusaro den Daumen. Alice, das ist unser Song für Wien.
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0: Nach dem Heimspiel vom letzten Jahr gilt es das Jahr zu Österreich ernst. Nächste Woche ist ESC und da sehen wir am Donnerstag, genau in einer Woche also, dann der Halbfinale, wo dann eben auch die Schweiz dabei ist. Veronika Fusaro, die hat heute auf der grossen Bühne schon ein erstes Mal können proben.
2: Das erste Mal auf der ersten Bühne zu sein, war sehr berührend. Im ersten Moment sehr schön. Und dann ist es natürlich an die Sache gegangen. Und man hatte 30 Minuten Zeit, um das Ganze, was man geübt hat, einfach mal umzusetzen.
0: Eine halbe Stunde also, wo man dann eben auch merkt, dass es durchaus noch etwas happert.
2: Mein Gefühl momentan war schon frustriert. Weil es einfach mehrere Sachen sind, die einfach so, ja, eigentlich haben wir es richtig geübt.
0: Aber eben jetzt noch nicht zeigen. Da hoffen wir natürlich, dass sich das noch bessert. Ob das klingt, wir sehen es genau in einer Woche. Der Live aus Wien im Halbfinale. Der ganz grosse Showdown. Dann am Samstag in einer Woche direkt aus Österreich.
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Mehr oder weniger gute Nachrichten aus der Region Baden. Das ist Argovi am 20.05 und die Unfallstelle auf der A1 Richtung Bern. Die ist ganz frisch geräumt worden. Trotzdem verlieren wir zwischen Dietichen und Neuenhof aktuell noch rund eine Stunde. Da wünsche ich viel Geduld, schicke ganz viel Hits zum Durchschnaufen dazu. Jetzt der neue von Clock Clock, Out of the Dark, hier im Soundtrack zum Leben.

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0: Schön sind wir miteinander unterwegs. Wir spielen voraus auf das, was die neue Halbstunde zu bieten hat. Mit dabei die beste Begleitung. Für einen guten Heimweg, der Zian mit dem Skest. Mit dabei die Mut. Was wollte ich sagen? Die Mood Booster im Vorabend. One Republic mit dem David Guetta. Und das Schönste aus den letzten Jahrzehnten, Michelin Dream, der Marlon Rudet zum Beispiel.
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1: Ich bin Mary Milanovic. Guten Abend.
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1: Bundespräsident Guy Parmelin hat die Medien dazu aufgerufen, künstliche Intelligenz verantwortungsvoll und transparent einzusetzen. Eine Demokratie brauche verlässliche Informationen, betont er. Ein transparenter und sorgfältiger Einsatz schaffe Vertrauen und Akzeptanz, sagt Parmelin bei der Eröffnung des Swiss Media Forums in Luzern. Neue Technologien wie künstliche Intelligenz oder Quantencomputer beeinflussen Sicherheit, Wirtschaft und Grundrechte. Bundesrat Ignazio Cassis fordert deshalb mehr Zusammenarbeit in Europa. An einer Konferenz in Genf sagte er, die Politik dürfe bei der Regulierung nicht hinterherhinken. Ziel sei es, Technologien zum Nutzen der Gesellschaft einzusetzen. Seit Beginn der Waffenruhe im Libanon vor drei Wochen sind mehr als 200 Kämpfer der pro-iranischen Hisbollah-Miliz getötet worden. Allein in der vergangenen Woche seien 85 Hisbollah-Kämpfer getötet worden, sagt die israelische Armee. Bei einem israelischen Luftangriff im Gazastreifen ist ein Sohn des Hamas-Anführers getötet worden. Er sei in einem Spital seinen schweren Verletzungen erlegen, teilt die Klinik mit. Nach Berichten in Gaza war er bei einem Drohnenangriff getroffen worden. Ein israelischer Armeesprecher sagte, man prüfe die Berichte.
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0: Der SMI steht mit 0,84% im Minus. Bei den Währungen werden der Euro aktuell für 92 Rappen, der Dollar für 78 Rappen gehandelt.
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0: Ich wünsche euch eine gute und sichere Fahrt in Donnerstagabend. Dazu die Meldungen hier mit einem Zeitverlust von mindestens 10 Minuten. Wir schauen miteinander in die Region Baden. Da ist früher am Abend ein Unfall passiert. Die Unfallstelle geräumt. Trotzdem verliert ihr auf der A1 Richtung Bern zwischen Dietike und Neuenhof noch eine knappe Stunde. Dann gehen wir miteinander in die Region Solothurn. 10 Minuten mehr haben wir noch auf der A1 Richtung Zürich zwischen Kriegstetten und Uensingen. Auch 10 Minuten mehr sind es in der Region Zürich, A1 Richtung St. Gallen, zwischen Dietike und dem Gubristunnel und umgekehrt auf der A1 Richtung Bern ab Brütisellen. Dann gehen wir auf die A3, Westring Richtung Basel. Da geht es zwischen Urdorf Süd und dem Gubristunnel 20 Minuten länger. Und auch auf unseren Hauptstrassen ist etwas los. 10 Minuten mehr haben wir von Starkirchwil auf Olten, von Biriken auf Weiden, von Sulz auf Laufenburg und von Herznach Richtung Frick. Eine Viertelstunde mehr haben wir heute Abend von Olten auf Arbig, von Zofingen auf Oftringen, von Hunzenschwil auf Sur, von Sur auf Aarau und von Oetwil auf Würre los. 20 Minuten mehr haben wir von Holderbank auf Wildegg, von Kleindötigen auf Dötigen, von Felsenau auf Koblenz. Und rund eine halbe Stunde mehr ist es heute Abend von Spreitenbach her Richtung Neuenhof.
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0: In Feierabend steuern wir zu Wettigen mit 17 Grad und doch noch überraschend viel Sonne im Argovialand. Schön, da geht es dann auch weiter. Der Freitagmorgen mit viel blauem Himmel und herrlichen 23 Grad.
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0: Ein Coiffeur-Besuch ohne Termin? Ja, es braucht ein bisschen Mut. Das ist der Feierabend mit Argovia. Und es geht heute um die vielen, vielen Pannen beim Coiffeur, die uns schon passiert sind. Und ja, zugeben, auch ich bin schon froh gewesen, mache ich Radio und nicht Fernsehen. Auch ich bin schon mindestens 2 cm zu kurz wieder zum Sano ausgelaufen. Alain Röllin von der Gespönli von Tele1. Bei dir sieht es ein bisschen anders aus. Deine Frisen, die sehen alle. Und auch du bist aber nicht von Pannen verschont geblieben.
1: Also mein Coiffeur-Fail ist eigentlich kurz vor einer Moderation gesehen. Dann habe ich gesagt, ja, auf der Seite ein bisschen kürzer. Und dann hat sie die Maschine vorgenommen und hat sie wirklich abrasiert. Und es war echt viel zu kurz gesehen und ich habe fast schon verheulen.
0: Oh, Google Lanz, mit welchen Coiffeur-Pannen habt ihr schon müssen leben? Erzählt es uns gerne jetzt mit einer WhatsApp-Sprachnachricht auf 0799 140 140. Das Neueste von den mittlerweile ja, wieder gut gestylten Gespönchen aus der Fernsehredaktion. Der ab der 6 natürlich wieder im Telemais aktuell.

0: 10 vor 6 Uhr. Grüß bei Argovia. Am Tag, wo man gerade noch mehr Sonne geniessen könnte, als man denkt haben früher. Dazu bei Argovia die beste Musik. Noch vor der 6 Uhr zum Beispiel der Miles Smith. Gerade jetzt der Marlon Rodette.
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0: das ist Radio Arguvia. Jetzt gerade mit dem Neuen von Alex Warren. Ich freue mich sehr auf Fever Dream.
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16: Ich bin Mary Milanovic. Guten Abend.
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18: Der Krieg im Iran könnte Folgen für die Schweizer Stromversorgung haben. Wegen des Kriegs steht weniger Gas zur Verfügung. Gas wird für die Erzeugung von Strom benötigt. Das sorge für Unsicherheit, sagt Urs Meister von der Eidgenössischen Elektrizitätskommission.
19: Aufgrund des Iran-Krieges und der Schließung der Straße von Hormuz bleiben die Preise bis zum Ende des nächsten Winters auf einem erhöhten Niveau. Vor allem aber sind die Preise sehr volatil.
18: Wenn die Straße von Hormuz länger geschlossen bleibe, könnten die europäischen Gaslager bis zum Beginn des Winters nicht ausreichend gefüllt werden. Bis jetzt sehe man aber keine akuten Anzeichen für eine Knappheit. In Laufenburg auf der deutschen Seite des Rheins hat ein Mann vor den Augen seiner Familie einen anderen Mann spitalreif geprügelt. Der unbekannte Täter griff den 36-jährigen Mann aus noch unbekannten Gründen an und schlug ihn mehrmals, wie die Polizei Freiburg mitteilt. Laut Augenzeugen entfernte sich der Schläger danach zusammen mit einer Frau und zwei Kindern, davon eines im Kinderwagen vom Tatort. Er wird noch immer gesucht. Schweizer Banken bekommen in Sachen Zinsen und Gebühren schlechte Noten. Wie eine Studie vom Vergleichsdienst Moneyland zeigt, sind Kunden bei der PostFinance, UBS und der Bank Baloas besonders in puncto Zinsen unzufrieden. Bei der UBS schneiden auch die Gebühren schlecht ab. Die Basel-Landschaftliche Kantonalbank ist der Top-Favorit. Am anderen Ende der Tabelle sind die UBS und die Swissquote. Bundespräsident Guy Parmela hat die Medien dazu aufgerufen, künstliche Intelligenz verantwortungsvoll und transparent einzusetzen. Eine Demokratie brauche verlässliche Informationen, betont er. Ein transparenter und sorgfältiger Einsatz schaffe Vertrauen und Akzeptanz, sagt Parmela bei der Eröffnung des Swiss Media Forums in Luzern.
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0: Damit ihr gut heimkommt, hier das Neueste von unterwegs mit einem Zeitverlust von mindestens 10 Minuten. Wir starten in der Region Baden, A1 Richtung Bern. Zwischen Dietikon und dem Befeld geht es rund 3/4 Stunde länger. Dann gehen wir in die Region Zürich, A1 Richtung St. Gallen. Zwischen Dietikon und dem Gubrist kommen 10 Minuten dazu. Auf der A1 Richtung Bern stehen wir ab. Brütisellen auch rund 10 Minuten lang an und noch knapp 20 Minuten mehr. Dann haben wir auf der A3 Richtung Basel, Burdorf Süd bis der Führer an Tunnel. Dann gehen wir auf die Hauptstrasse. 10 Minuten länger haben wir heute Abend von Holderbank auf Wildegg, von Hunzenschwil auf Sur und von Herznach auf Frick. Eine Viertelstunde mehr ist es von Starkirchwil auf Olten, von Sulz Richtung Laufenburg. 20 Minuten mehr haben wir heute Abend von Kleindötigen auf Döttingen, von Felsenau auf Koblenz. Eine halbe Stunde länger, da ist es momentan noch von Spreitenbach her Richtung Neuenhof.
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0: Der Donnerstag weiterhin wechselhaft, aber doch immer freundlicher. Wir haben fängs recht schöne 17 Grad Städten und am Morgen geht der Frühling dann weiter. Der Nachmittag mit viel Sonne und herrlich. 22 Grad.
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0: Und einem richtigen Durchstarter, das ist der Platz 1 vom Argovia Countdown, der Alex Warren mit Fever Dream. Schönen Vierabend euch.

0: Gubialand. Wenn ihr gerade vom strengen Tag heimkommt, durchschnaufen, er ist geschafft. Und mit der richtigen Musik dazu, da fühlen wir uns hier, Björk Gubia, ja sowieso gerade wieder jung, frisch und knackig. Beide mit einem Flashback aus den 2000er parat. Vorher, da schauen wir voraus.
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0: für Hobby geht's mit frischem Sound aus der Ostschweiz. So keep your love. Keine Angst, nein, nicht auf Schweizerdeutsch. Es gibt einen neuen Hit auf Englisch. Zum Glück von ihm hier, Remo Forer. Der Remo ist zurück mit einem neuen Song namens Falling. Er spürt da offenbar den Frühling.
1: Es geht um die ganzen Gefühle, wenn man verliebt ist. Und wenn man die Person findet oder gefunden hat, wo man sich wie auch ein bisschen heilen kann und weiss, hey, da ist jemand, der sich anfühlt, wie er heiz kann.
0: Dann hören wir doch gerade, wie das Heiko denen so tönt. Das ist ganz frisch. Bier Gouvia, der Remo Forer.

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0: Dort, wo es etwas gibt, einen guten, wir hören voraus. Mit am Tisch heute Abend der Nico Santos mit meinem aktuellen Liebling. Vielleicht ist es ja auch euch ein All-Time-High. Wartet. Wir rocken uns aber auch durch den Donnerstagabend Pink parat. Genau so. Wie die besten Beats hier zum Feierabend feiern, Licky Lee auf Follow Rivers.
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8: Mit dem Urs Hofstetter. Der Thierry Burkhardt will nicht für die Nachfolge vom zurücktretenden Aargauer FDP-Regierungsrat Stefan Attiger kandidieren. Er will Ständerat für den Kanton Aargau bleiben, hat der 50-jährige Thierry Burkhardt auf den sozialen Medien mitteilt. Im Kanton Aargau ist die Arbeitslosenquote im März von 3,4 auf 3,3% zurückgegangen. Gut 12.800 Personen sind Ende März als arbeitslos gemeldet gewesen, teilt der Kanton mit. Die Schule Zurzach mit ihren gut 1000 Schülerinnen und Schülern hat einen neuen Gesamtschulleiter. Der Gemeinderat von Zurzi hat den bisherigen Co-Schulleiter Christian Bach auf den 1. August zum Chef von der Primarschule Bad Zurzach, Rietheim und Kreuzlibach und von der Oberstufe Bad Zurzach gewählt. Und das sanierte Museum Langmatt zu Baden bedankt sich bei der Gemeinde Oberrohrdorf für eine Spende von 10.000 Franken an die Sanierungskosten. Für die Oberrohrdorfer Bevölkerung stellt die Stiftung Langmatt als Dankeschön 100 gratis Eintritte zur Verfügung.
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0: frisch dazugekommen ist ein Unfall in der Region Zürich. Darum stehen wir auf der A1 Richtung St. Gallen zwischen Seebach und Brütisel rund dreiviertel Stunde lang an. Dann gehen wir in die Region Baden, A1 Richtung Bern. Da sind zu viele Autos unterwegs. Zwischen Dietike und Megenwil geht es eine knappe halbe Stunde noch länger. Dann wechseln wir auf die Hauptstrasse. 10 Minuten mehr haben wir aktuell von Spreitenbach auf Kilwangen. Eine halbe Stunde mehr, da ist es nach wie vor von Elsenau her Richtung Koblenz. Sensor, kommen gut an.
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0: Dafür Abend zu Rudistädte mit 17 Grad und einem freundlichen Mix. Morgen geht es noch schöner Richtung Wochenende. Der Nachmittag mit milden 23 Grad und viel Sonne.
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0: Der Streit mit den Influencer ist vorbei. Guten Abend, Björn Gubi. Es geht um Hecht und ihren Superhit «Mon Amour», wo ja gerade wirklich durch die Decke schiesst. Das übrigens auch am Ballermann. Das Problem dort, ja, zu Mallorca, da kursiert eine Version, die die Band so gar nie freigegeben hat. Der Baselbieter Influencer Adi Totoro und zwei Gespöndli haben es darum, mit Hecht und ihren Fans zu tun bekommen. Tagelang ist das hin und her und jetzt, das sind die sonst so lauten Influencer für einen ganz, ganz leislich geworden.
1: Wir haben uns nochmal bei Hecht direkt entschuldigt. Danach ist Hecht auf uns zugekommen und meinte, jo, wir haben einen Vorschlag. Der Song kann online bleiben. Dafür war die Idee von Hecht, werden all unsere Einnahmen an Ärzte ohne Grenzen gespendet. Wir meinten, ey, ist doch eine geile Lösung und haben uns jetzt auf das geeinigt.
0: Das sagt der Adi Totoro bei sich auf Instagram. Der Viral-Hit mit seinen über 2 Millionen Streams allein auf Spotify darf also online bleiben. Die Einnahmen die gehen an Ärzte ohne Grenzen. Der Streit der ist beigeleitet. Der Goldfisch ist zurück im Glas. Und da Björn Gubi, auch da gehört ihr das One and Only Original. Ich wünsche euch einen schönen Feierabend damit Hecht.
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Wenn ihr gerade am Essen seid, dann wünsche ich einen guten, schön hören durch Argovia. Dabei habe ich euch ganz viel Musik parat. Jetzt ein neuer von der Holly Humberstone. Wir hören miteinander rein. Habt einen guten Abend.

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8: Ich bin Mary Milanovic. Guten Abend.
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8: Schweizer Banken bekommen in Sachen Zinsen und Gebühren schlechte Noten. UBS und Postfinanz schneiden schlecht ab. Felix Haldimar.
9: Zwar ist die Schweizer Bevölkerung im Gesamten zufrieden mit den Banken, bei den Zinsen aber nicht. Bei der Grossbank UBS befinden Kunden, sie zahlen zu viel Gebühren. Das zeigt eine Studie vom Vergleichsdienst Moneyland. Spannend ist, dass Online-Banking, das immer wieder auch zu Problemen führt, in puncto Sicherheit am besten abschneidet. Am zufriedensten sind die Befragten mit der Basel-Landschaftlichen Kantonalbank. Am anderen Ende der Tabelle ist die UBS und Swissquote.
8: In Laufenburg auf der deutschen Seite des Rheins hat ein Mann vor den Augen seiner Familie einen anderen Mann spitalreif geprügelt. Der unbekannte Täter griff den 36-jährigen Mann aus noch unbekannten Gründen an und schlug ihn mehrmals, wie die Polizei Freiburg mitteilt. Laut Augenzeugen entfernte sich der Schläger danach zusammen mit einer Frau und zwei Kindern, davon eines im Kinderwagen vom Tatort. Er wird noch immer gesucht. Nach dem Hantavirus-Ausbruch bei einer Kreuzfahrt hat die Weltgesundheitsorganisation WHO 5 von 8 Verdachtsfällen als offizielle Hantavirus-Fälle bestätigt. 3 Personen seien am Hantavirus gestorben. Weil es bis zu 6 Wochen dauere, bis nach einer Infektion Symptome auftreten, könnten noch weitere Fälle auftauchen, so die WHO. Die WHO stehe in Kontakt mit 12 Ländern, darunter die Schweiz.
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8: Die Schweizer Eishockey-Nationalmannschaft startet mit einem Sieg in die letzte Vorbereitungswoche auf die Heim-WM. Das Team von Trainer Jan Gadieu gewinnt im schwedischen Ängelholm im Rahmen der Euro-Hockey-Tour gegen Finnland 5:4 nach Penalty-Schießen.
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8: Es staut auf der A1 Bern Richtung St. Gallen zwischen Zürichseebach und der Verziehung Brüttisellen wegen einem Unfall. Und ein Unfall hat es auch noch auf der A1 St. Gallen Richtung Bern geht zwischen dem Tunnel Katzensee und Dietikon. Dann hat es stockenden Verkehr auf der A1 Bern Richtung St. Gallen zwischen der Verzweigung Limmatal und dem Gubristunnel, auf der A1 Zürich Richtung Bern zwischen Dietikon und dem Barrecktunnel, auf der A3 Chur Richtung Basel zwischen Udorf Nord und der Verzweigung Limmatal und dann auch noch auf der A1 Zürich Richtung Bern zwischen Gunzgen Nord und der Verzweigung Herkingen. Ganz eine gute Weiterfahrt.
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4: Nach den letzten grauen Tagen feiert man das gute Wetter, sein Comeback im Argovialand. Es wird sehr sonnig mit herrlichen 23 Grad dann am Nachmittag. Und schön, da geht es dann am Samstag also auch noch mal weiter hier bei uns.
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4: Und einen Ausblick auf unser Argovia-Fest. Dann am 5. September mit dabei, mir fehlt nämlich er da. Das ist der Ray Dalton, Bloodrunning. Guten Abend.

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2: Diese Themen haben heute Schlagzeilen gemacht. Guten Abend.
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2: Kurz vor der Heim-Eishockey-Weltmeisterschaft und der Fußball-WM in Amerika lanciert Sucht Schweiz eine Kampagne gegen Spielsucht. Die beiden Großanlässe würden umso mehr zu Sportwetten anregen, sagt Markus Meury von Sucht Schweiz. Vor allem, weil ständig Spiele zum Wetten verfügbar seien.
3: Heute mit dem zunehmenden Online-Angebot kann man eben immer und jederzeit weiter wetten. Bei Eishockey und Fußball-WM hat es auch ständig Spiel.
2: Immer noch würden sich zu wenig Betroffene Hilfe holen, so Meury. In der Schweiz spielen schätzungsweise 40.000 junge Männer problematisch um Geld. Betroffene, die sich an Beratungsstellen wenden, haben im Schnitt Schulden in der Höhe von 93.000 Franken. Zahlen deuten zudem laut Sucht Schweiz auf eine Zunahme der Probleme mit dem Geldspiel hin. Der Krieg im Iran könnte Folgen für die Schweizer Stromversorgung haben. Wegen des Kriegs steht weniger Gas zur Verfügung. Gas wird für die Erzeugung von Strom benötigt. Das sorge für Unsicherheit, sagt Urs Meister von der Eidgenössischen Elektrizitätskommission.
4: Aufgrund des Iran-Krieges und der Schließung der Straße von Hormuz bleiben die Preise bis zum Ende des nächsten Winters auf einem erhöhten Niveau. Vor allem aber sind die Preise sehr volatil.
2: Wenn die Straße von Hormuz länger geschlossen bleibe, könnten die europäischen Gaslager bis zum Beginn des Winters nicht ausreichend gefüllt werden. Bis jetzt sehe man aber keine akuten Anzeichen für eine Knappheit. In der Schweiz nutzt inzwischen mehr als jede dritte Person im erwerbsfähigen Alter künstliche Intelligenz. Damit liegt die Schweiz laut dem Softwareanbieter Microsoft deutlich über dem weltweiten Durchschnitt. Die Schweiz belegt im internationalen Ranking Platz 14 von 147 Ländern. An der Spitze stehen die Vereinigten Arabischen Emirate, gefolgt von Singapur und Norwegen. Schlusslicht ist Kambodscha. Höhenangst wird als Risikofaktor bei Bergwanderungen unterschätzt. Bei einer Umfrage haben nur 18% der wanderbegeisterten Befragten Schwindelfreiheit als wichtige Voraussetzung angegeben. Am meisten wurden gute Schuhe, gefolgt von Fitness- und Trittsicherheit genannt, teilt die Beratungsstelle für Unfallverhütung BFU mit. Laut der BFU steigern Höhenangst und Höhenschwindel das Sturzrisiko. Die Wanderroute müsse zu den eigenen Fähigkeiten passen. Umkehren sei kein Scheitern, heißt es.
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5: Alles, was jetzt unterwegs wichtig ist, das zeigen wir euch in der Verkehrsübersicht bei uns in der Radio Argovia App. Und damit Grüße zu euch auf der Strasse. Ich bin der Tristan Scherer, wünsche euch eine gute und sichere Fahrt.
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5: Und da freuen wir uns also auf morgen. Es wird nämlich wieder mal richtig schön im Argovia-Land. Der Nachmittag morgen mit viel Sonne und 23 Grad. Und auch der Samstag kommt dann nochmal gut hier bei euch.
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